0: haben gestern Abend der britische Premierminister Starmer, Kanzler Merz und Frankreichs Präsident Macron mit dem ukrainischen Präsidenten Zelensky beraten. Danach riefen sie den russischen Staatschef Putin auf, Verhandlungen über ein Ende des Kriegs zu führen. An den Verhandlungen müssten auch die USA und Europa aktiv beteiligt werden, hieß es in einer gemeinsamen Erklärung. In der Erklärung werden auch mehrere Voraussetzungen für einen dauerhaften Frieden formuliert, zum Beispiel umfassende Sicherheitsgarantien für die Ukraine. Ein defektes Bauteil in der Lüftungsanlage hat den Feueralarm am Münchner Flughafen ausgelöst. Das hat der Sprecher des Flughafens mitgeteilt. Das Teil sei ausgetauscht worden und jetzt könne der Tower wieder ohne Einschränkungen arbeiten. Gestern Abend war der Betrieb am Münchner Flughafen nach einem Feueralarm für rund 2 Stunden unterbrochen worden. Fluglotsen hatten einen Brandgeruch am Tower wahrgenommen. Rund 35 Maschinen mussten umgeleitet werden. Tennisprofi Alexander Zverev hat zum ersten Mal einen Grand-Slam-Titel gewonnen. Der Hamburger gewann das Finale der French Open in 5 Sätzen gegen den Italiener Flavio Cobolli. Aus der Sportredaktion Moritz Kühn.
1: Es war ein Drama mit Happy End. Fast 4,5 Stunden dauerte das Finalmatch. Dann sank Zverev vor Glück zu Boden, schlug die Hände vors Gesicht und schaute ungläubig in den Pariser Himmel. Im Alter von 29 Jahren die Krönung seiner Karriere. Der Olympiasieger von 2021 behielt im Endspiel gegen den Italiener Cobolli die Nerven, ließ sich trotz verlorenem 4. Satz im Tiebreak nicht aus der Ruhe bringen. Den entscheidenden 5. Durchgang gewann Zverev mit 6:1 und feierte seinen ersten Grand-Slam-Sieg.
0: Das waren die Nachrichten. Das Wetter in Deutschland: überwiegend trocken, im Nordosten letzte Schauer, später teilweise neblig, Tiefstwerte zwischen 14 und 6 Grad. Tagsüber heiter bis wolkig, im Südosten mehr Sonne, von Westen einzelne Schauer oder Gewitter, Höchstwerte 20 bis 28 Grad. Und am Dienstag zeitweise Schauer und Gewitter, später freundliche Abschnitte 15 bis 22 Grad. Es ist 22.03 Uhr.
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3: Mit Sven Knappe am Mikrofon, herzlich willkommen. Bis zu den 4 Uhr Nachrichten hören wir ein Klarinettenkonzert von Louis Spohr, ein Streichquartett von Friedrich Smetana, eine ungarische Fantasie von Franz Liszt, eine Viola-Sonate von George Onslow und als idyllischen Einstieg die Orchestersuite Sommertag auf dem Lande von Nils Wilhelm Gade. Die Staatsphilharmonie Rheinland-Pfalz wird von Ole Schmidt geleitet.

Sommertag auf dem Lande. Eine Orchestersuite von Nils Wilhelm Garde, gespielt von der Staatsphilharmonie Rheinland-Pfalz unter der Leitung von Ole Schmidt. Blaues Geblüt besucht uns im ARD-Nachtkonzert George Onslow, Sohn von Sir Edward Onslow und dessen Frau Marie Rosalie, einer französischen Adligen aus der Auvergne. Der musikalisch begabte Filius komponierte unter anderem folgende Sonate in F-Dur.

Sonate für Cello und Klavier, Opus 16 Nummer 1 von George oder George Onslow, ausgeführt mit Viola und Klavier von Hiyori Togawa und Lilith Grigorian. 1853 wird im ungarischen Pest die ungarische Fantasie von Franz Liszt uraufgeführt, eine Variante der ungarischen Rhapsodie Nummer 14. Hier eine Aufnahme mit Siegfried Stöckicht am Klavier und dem Gewandhausorchester Leipzig.

Das war die ungarische Fantasie von Franz Liszt. Der Pianist Siegfried Stöckicht wurde begleitet vom Gewandhausorchester Leipzig unter Václav Neumann. Hier ist das ARD-Nachtkonzert, präsentiert von BR Klassik mit Kammermusik aus Tschechien. Friedrich Smetanas Streichquartett Nummer 1, überschrieben mit »Aus meinem Leben«, intoniert das Tokarczquartett.

aus meinem Leben, das 1975 gegründete Tokarcz-Quartett aus Ungarn, interpretierte das Streichquartett Nummer 1 in E-Moll von Friedrich Smetana im ARD-Nachtkonzert. 22. Juli 1810. In Frankenhausen wird das zweite Klarinettenkonzert von Louis Spohr uraufgeführt, der auch als Dirigent von sich reden machte, benutzte er doch eine geräuschlose Notenpapierrolle und einen Taktstock, damals revolutionär. Der Klarinettist Christopher Sundquist wird von der NDR Radiophilharmonie begleitet.

Louis Spohr aus Braunschweig und sein Klarinettenkonzert Nummer 2 in S-Dur, gespielt von Christopher Sundquist und der NDR Radiophilharmonie. Die Leitung hatte Simon Gaudenz. Nach den 4 Uhr Nachrichten sind wir vom ARD-Nachtkonzert wieder zur Stelle mit Musik von Thomas Luis de Victoria, Wolfgang Amadeus Mozart und Ludwig van Beethoven.

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1: Um 4 Uhr mit Katja Kindermann. Israelische Luftstreitkräfte haben heute früh nach eigenen Angaben militärische Ziele im Westen und Zentrum des Irans angegriffen. Iranische Medien melden Explosionsgeräusche in Isfahan, Tabriz und der Hauptstadt Teheran. Zuvor hatte der israelische Armeechef mit Angriffen gedroht, als Reaktion darauf, dass der Iran gestern erstmals seit Beginn der Waffenruhe Anfang April wieder Raketen auf Israel abgefeuert hatte. Gleichzeitig hatte sich US-Präsident Trump in mehreren Interviews gegen neue israelische Angriffe ausgesprochen. In London haben gestern Abend der britische Premierminister Starmer, Kanzler Merz und Frankreichs Präsident Macron mit dem ukrainischen Staatschef Zelensky über die Lage in der Ukraine beraten. Danach veröffentlichten sie eine gemeinsame Erklärung. Unsere London-Korrespondentin Franziska Hoppen fasst die wichtigsten Punkte der vier Staats- und Regierungschefs zusammen.
2: Sie haben betont, dass die nächsten Schritte in enger Zusammenarbeit mit der Ukraine, anderen europäischen Partnern und den USA erfolgen sollen. Es sollen mehr Abfangraketen gebaut und gemeinsame Fähigkeiten zur Abwehr ballistischer Raketen entwickelt werden. Und Präsident Putin haben sie aufgefordert, einem sofortigen Waffenstillstand zuzustimmen. Der derzeitige Frontverlauf solle als Ausgangspunkt für die Verhandlungen dienen. Und russische Vermögenswerte, die wolle man auch so lange eingefroren lassen, bis Russland seinen Angriffskrieg beende und die Ukraine entschädige.
1: Ein defektes Bauteil in der Lüftungsanlage hat den Feueralarm am Münchner Flughafen ausgelöst. Das hat der Sprecher des Flughafens mitgeteilt. Das Teil sei ausgetauscht worden und jetzt könne der Tower wieder ohne Einschränkungen arbeiten. Gestern Abend war der Betrieb am Münchner Flughafen nach einem Feueralarm für rund 2 Stunden unterbrochen worden. Fluglotsen hatten einen Brandgeruch am Tower wahrgenommen. Rund 35 Maschinen mussten umgeleitet werden. Tennisprofi Alexander Zverev hat seinen ersten Grand-Slam-Titel gewonnen. Der Hamburger bezwang im Finale der French Open in Paris den Italiener Flavio Cobolli in 5 Sätzen. Aus der Sportredaktion Hendrik Lückhoff.
3: Im Moment des Sieges fiel Zverev auf den Rücken, auf den roten Sand. Die Tränen schossen ihm in die Augen. Das Ziel endlich erreicht. Und es war harte Arbeit im Finale. Den ersten Satz holte sich Zverev mit 6:1. Danach verlor er aber seine Souveränität. Cobolli wurde stärker und gewann auch Satz 2. Durchgang 3 ging dann wieder an Zverev. Den vierten verlor er dramatisch im Tiebreak. Trotzdem behielt der Hamburger im entscheidenden 5. Satz die Nerven, zog schnell davon und verwandelte nach über 4 Stunden seinen 2. Matchball. Der Traum vom Grand Slam Titel ist wahr geworden für Alexander Zverev.
1: Das waren die Nachrichten. Das Wetter in Deutschland. Tagsüber heiter bis wolkig, im Südosten mehr Sonne, von Westen einzelne Schauer oder Gewitter. Höchstwerte 20 bis 28 Grad. Am Dienstag zeitweise Schauer und Gewitter, später freundliche Abschnitte 15 bis 22 Grad. Es ist jetzt 4:03 Uhr.
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4: Und dazu begrüßt Sie Sven Knappe. Herzlich willkommen. Der spanische Renaissance-Komponist Tomás Luis de Victoria reiste 1572 extra nach Venedig, um dort einige Motetten zu veröffentlichen. Darunter eine mit dem Titel »Vadam et circuibo civitatem« – »Ich will aufstehen und in der Stadt umhergehen«. Philipp Herrewege leitet das Collegium Vocale Gent.

Vadam et circuibo civitatem, eine Motette aus der Feder von Thomas Luis de Victoria, vorgetragen vom Collegium Vocale Gent unter Philipp Herrewege. Von der spanischen Renaissance geht's in die Wiener Klassik. Wolfgang Amadeus Mozarts Hornkonzert Nummer 4 in S-Dur bieten Ivo Dudler und die Camerata Schweiz.

Das waren Ivo Dudler, Preisträger des ARD-Wettbewerbs 2021, und die Kamerata Schweiz unter Howard Griffiths mit dem Hornkonzert Nummer 4 in S-Dur von Wolfgang Amadeus Mozart. Hier ist das ARD-Nachtkonzert, präsentiert von BR Klassik mit Kammermusik von Ludwig van Beethoven. Die Klaviersonate in S-Dur Opus 81a, gewidmet dem Erzherzog Rudolf von Österreich zu seiner fluchtartigen Abreise aus Wien 1809, hören wir in einer Aufnahme mit David Kadusch.

Der 1985 in Nizza geborene Pianist David Kaddusch interpretierte die Lebewohl-Sonate Opus 81a von Ludwig van Beethoven. Geistliche Musik aus dem 15. Jahrhundert erwartet uns jetzt noch im ARD-Nachtkonzert, geschrieben von Johannes Ockeghem, zelebriert von der Capella Real de Catalunya.

Tod, du hast uns heimgesucht. Erbarme dich, heiliger Jesus. Geistliche Musik aus der Renaissance, komponiert von Johannes Ockeghem, vorgestellt von der Capella Real de Catalunya unter der Leitung von Jordi Savall. Bis zu den 5 Uhr Nachrichten gibt's noch einen deutschen Tanz in C-Dur von Franz Schubert, gespielt von den Bamberger Symphonikern unter der Leitung von Horst Stein.

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1: Um 5 Uhr mit Katja Kindermann. Israelische Luftstreitkräfte haben heute früh nach eigenen Angaben militärische Ziele im Westen und Zentrum des Irans angegriffen. Iranische Medien melden Explosionsgeräusche in mehreren Städten, darunter Isfahan, Tebris und der Hauptstadt Teheran. Zuvor hatte der israelische Armeechef mit Angriffen gedroht, als Reaktion darauf, dass der Iran gestern erstmals seit Beginn der Waffenruhe Anfang April wieder Raketen auf Israel abgefeuert hatte. Gleichzeitig hatte sich US-Präsident Trump in mehreren Interviews gegen neue israelische Angriffe ausgesprochen. In London haben gestern Abend der britische Premierminister Starmer, Kanzler Merz und Frankreichs Präsident Macron mit dem ukrainischen Staatschef Zelensky über die Lage in der Ukraine beraten. Danach veröffentlichten sie eine gemeinsame Erklärung. Unsere London-Korrespondentin Franziska Hoppen fasst die wichtigsten Punkte der vier Staats- und Regierungschefs zusammen.
2: Sie haben betont, dass die nächsten Schritte in enger Zusammenarbeit mit der Ukraine, anderen europäischen Partnern und den USA erfolgen sollen. Es sollen mehr Abfangraketen gebaut und gemeinsame Fähigkeiten zur Abwehr ballistischer Raketen entwickelt werden. Und Präsident Putin haben sie aufgefordert, einem sofortigen Waffenstillstand zuzustimmen. Der derzeitige Frontverlauf solle als Ausgangspunkt für die Verhandlungen dienen. Und russische Vermögenswerte, die wolle man auch so lange eingefroren lassen, bis Russland seinen Angriffskrieg beende und die Ukraine entschädige.
1: Ein defektes Bauteil in der Lüftungsanlage hat den Feueralarm am Münchner Flughafen ausgelöst. Das hat der Sprecher des Flughafens mitgeteilt. Das Teil sei ausgetauscht worden und jetzt könne der Tower wieder ohne Einschränkungen arbeiten. Gestern Abend war der Betrieb am Münchner Flughafen nach einem Feueralarm für rund 2 Stunden unterbrochen worden. Fluglotsen hatten einen Brandgeruch am Tower wahrgenommen. Rund 35 Maschinen mussten umgeleitet werden. Tennisprofi Alexander Zverev hat zum ersten Mal einen Grand-Slam-Titel gewonnen. Der Hamburger gewann das Finale der French Open in 5 Sätzen gegen den Italiener Flavio Cobolli. Aus der Sportredaktion Moritz Kühn.
3: Es war ein Drama mit Happy End. Fast 4,5 Stunden dauerte das Finalmatch. Dann sank Zverev vor Glück zu Boden, schlug die Hände vors Gesicht und schaute ungläubig in den Pariser Himmel. Im Alter von 29 Jahren die Krönung seiner Karriere. Der Olympiasieger von 2021 behielt im Endspiel gegen den Italiener Cobolli die Nerven, ließ sich trotz verlorenem 4. Satz im Tiebreak nicht aus der Ruhe bringen. Den entscheidenden 5. Durchgang gewann Zverev mit 6:1 und feierte seinen ersten Grand-Slam-Sieg.
1: Das waren die Nachrichten. Das Wetter in Deutschland. Tagsüber heiter bis wolkig, im Südosten mehr Sonne, von Westen einzelne Schauer oder Gewitter. Höchstwerte 20 bis 28 Grad. Am Dienstag zeitweise Schauer oder Gewitter, später freundliche Abschnitte bei 15 bis 22 Grad. Die Zeit, es ist jetzt 5.03 Uhr.
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4: Einen guten Montagmorgen. Am Mikrofon begrüßt Sie noch einmal Sven Knappe. 2 komponierende Herren aus Bella Italia eröffnen die letzte Runde Nachtkonzert. Der erste, ein ausgewiesener Opernspezialist, Gioacchino Rossini, berühmt geworden durch den Barbier von Sevilla oder die Italienerin in Algier. Weniger bekannt blieb die Oper Bianca e Faliero aus dem Jahr 1819, hier die Ouvertüre.

Das war die Ouvertüre zur Oper Bianca e Faliero von Gioachino Rossini mit dem Orchestra Filarmonica della Scala unter Riccardo Chailly. Und wir bleiben in Italien, besuchen Filippo Grignani, 1768 in Livorno geboren, der uns mit einem flotten Satz Kammermusik begrüßt. Es musiziert das Consortium Classicum.

Das war der erste Satz aus dem Sextett in A-Dur von Filippo Grignani, serviert vom Consortium Classicum unter der Leitung des Klarinettisten Dieter Klöcker. Etwa 50 Jahre früher als Grignani, also zu Zeiten Bachs, lebte Christoph Graupner, ein bedeutender Musiker seiner Zeit, der ab 1709 45 Jahre lang am Darmstädter Hof wirkte, später aber in Vergessenheit geriet. Graupners Konzert in C-Dur intoniert die Academia Daniel unter Chalef Adel.

Wir hörten Christoph Graupners Concerto in C-Dur, Werkeverzeichnis 301, vorgestellt von der Academia Daniel und der Chalef Artel, hier im ARD-Nachtkonzert. 15. Juni 1834 in der Leipziger Straße 3 in Berlin, dem Wohnsitz der Familie Mendelssohn, wird die Orchesterouvertüre in C-Dur von Fanny Hensel zum ersten Mal aufgeführt, genauer gesagt im Gartensaal, einem damals hoch angesehenen Kulturzentrum. Es spielt das Symphonieorchester des Bayerischen Rundfunks.

Das Symphonieorchester des Bayerischen Rundfunks spielte unter der Leitung von Maxim Jemeljanitschew die Ouvertüre in C-Dur von Fanny Hensel. Hier ist das ARD-Nachtkonzert, präsentiert von BR Klassik, mit Musik von Johann Friedrich Fasch, einem Barockkomponisten aus Buttelstedt, der vor allem die Werke Antonio Vivaldis und Georg Philipp Telemanns sehr schätzte. Das Fagottkonzert in C-Dur bieten Sergio Azzolini und das Orchester La Stravaganza Köln.

Sergio Azzolini und das Orchester La Stravaganza Köln waren das mit dem Fagottkonzert in C-Dur von Johann Friedrich Fasch aus dem Weimarer Land. Kurz vor Ende unserer Nachtschicht gibt's noch ein galantes Menuett von Wolfgang Amadeus Mozart, serviert von der Camerata Academica Salzburg unter Schandor Weg.

Menuetto Galante, der fünfte Satz aus der Haffner-Serenade von Wolfgang Amadeus Mozart, in einer Aufnahme mit der Camerata Academica Salzburg unter Sándor Weg. Sie hörten das ARD-Nachtkonzert, präsentiert von BR Classic. Am Mikrofon war für Sie Sven Knappe. Vielen Dank fürs Einschalten. Ich wünsche Ihnen einen ruhigen Start in die neue Woche.

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1: Um 6 Uhr mit Raik Steingasser. Der Iran hat erstmals seit Inkrafttreten der Waffenruhe vor 2 Monaten wieder Raketen auf Israel abgefeuert. Die israelische Armee bestätigte mehrere Angriffswellen, alle Geschosse seien abgefangen worden. Teheran verwies zur Begründung auf Luftangriffe Israels gegen die libanesische Hauptstadt Beirut. Auf die neuen iranischen Angriffswellen reagierte Israel nach eigenen Angaben seinerseits mit Attacken. Iranische Staatsmedien berichteten von mehreren Explosionen in der Hauptstadt Teheran. 3 Wochen nach dem Hauseinsturz mit 3 Toten im sächsischen Görlitz hat die Polizei 2 Verdächtige ermittelt. Das teilte ein Sprecher dem MDR-Magazin Kripo Live mit. Die Männer aus Polen und Afghanistan sollen auf der Suche nach verwertbarem Diebesgut in dem Haus gewesen sein. Sie werden den Angaben zufolge verdächtigt, dort Rohrleitungen manipuliert und damit eine Gasexplosion ausgelöst zu haben. Die Männer seien bereits wegen anderer Vorwürfe in Untersuchungshaft. Vor der Küste der Philippinen hat es ein schweres Erdbeben gegeben. Örtliche Medien berichteten am Morgen von eingestürzten Gebäuden. Über Tote oder Verletzte gibt es bislang keine Informationen. Die Behörden gaben für mehrere Küstengebiete der Insel Mindanao eine Tsunami-Warnung heraus. Auch Indonesien und Japan warnten ihre Bürger vor möglichen Flutwellen. Im Kosovo hat die Partei von Ministerpräsident Albin Kurti die vorgezogene Parlamentswahl gewonnen. Das teilte die staatliche Wahlkommission nach Auszählung fast aller Stimmen mit. Demnach kommt die linke Partei auf gut 43% der Stimmen. Es war bereits die 3. Parlamentswahl im Kosovo innerhalb von 16 Monaten. Dem Parlament war es nicht gelungen, einen Präsidenten zu wählen. Dafür ist eine 2-Drittel-Mehrheit notwendig. Nach dem Feueralarm im Tower ist der Flughafen München wieder in Betrieb. Ein Sprecher sagte am Abend, der Airport habe eine Ausnahme vom Nachtflugverbot erwirkt und bis in die Nacht noch Flüge abgefertigt. Auf der Internetseite heißt es, es könne aber noch zu Verzögerungen und Einschränkungen kommen. Am Abend war der Tower aufgrund von Brandgeruch geräumt und der Flugbetrieb für rund 2 Stunden gestoppt worden. Als Ursache des Alarms wurde ein Defekt in einem Lüfter entdeckt. Das waren die Nachrichten. Das Wetter. Zunächst der Blick auf die aktuellen Temperaturen. Brocken wolkenlos 8 Grad. Auch in Chemnitz keine Wolken 10 Grad. Dresden wolkenlos 11. Eisenach leicht bewölkt 8 Grad. Erfurt fast wolkenlos 10. Fichteberg wolkenlos 8. Gera fast wolkenlos 9 Grad. Görlitz leicht bewölkt 10. Halle wolkenlos 12. Leipzig wolkenlos 10 Grad. Magdeburg wolkenlos 11. Und in Meiningen leicht bewölkt 9 Grad. Sonnenaufgang in Halle war heute 4.56 Uhr, Sonnenuntergang ist 21.26 Uhr. Die weitere Vorhersage heute ist heiter, später mehr Wolken, es bleibt trocken, Höchstwerte 23 bis 28 Grad. Morgen zunächst viele Wolken und Regenschauer, später lockert es auf, aber auch am Nachmittag Schauer und einzelne Gewitter, Höchstwerte 17 bis 22 Grad, dazu windig. Am Mittwoch wird es dann wechselhaft mit Schauern und einzelnen Gewittern, dazu noch etwas kühler. MDR aktuell Verkehrsdienst. Vorsicht auf der A2 Richtung Hannover. Zwischen Cesa und Thesen befindet sich eine ungesicherte Unfallstelle. A4 Frankfurt Richtung Dresden. Zwischen Weimar und Apolda ist die rechte Fahrspur nach einem Unfall blockiert. Und A72 Richtung Leipzig. Zwischen Stolberg Nord und Chemnitz Süd ist die rechte Fahrspur nach einem Unfall blockiert. Soweit der MDR Verkehrsdienst. Es wird 6.04 Uhr.
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2: Mit Stefan Blattner im Studio. Guten Morgen mit Musik von Leroy Anderson. Leicht geht's hinein in den Montagmorgen in die neue Woche.

Nein, der Wecker hat nicht verrückt gespielt, wie hier von Leroy Anderson musikalisch ausgedeutet. Nein, es ist Montagmorgen, auch wenn Sie es nicht so richtig wahrhaben wollen. 6:07, wir wollen Sie gern und gut in diesen Tag in die neue Woche hinein begleiten, MDR Klassik. Was haben wir vor in dieser Stunde? Gleich bei uns der Blick in die Geschichte. Da geht es ja um eines der, entschuldigen Sie den respektlosen Ausdruck, eines der Schlachtrösser. Carmina Burana von Karl Orff, 6:50, die Medienschau und 6:50, da gibt's den Spielplan heute mit Empfehlungen für Dresden, die Dresdner Musikfestspiele, die ja bieten heute eine Mischung zwischen Musik und Kino an und bei den Händel-Festspielen geht's heute hinaus ins Land, was heißt Land, ins schöne Bad Lauchstädt. Das einige Themen in dieser Stunde. Schön, dass Sie bei uns sind. Und vor unserem Blick in die Geschichte gibt es hier noch Musik von Christoph Nichelmann. Hier geschrieben für den Berliner Hofe. Der dritte Satz aus dem Cembalo-Konzert D-Moll. Und da hören wir Philipp Grisevard und das Ensemble Diderot.

0: außergewöhnliche Entstehungsgeschichte von Hartmut Schade, gesprochen von Conny Walter.
1: Zwei Zeilen einer antiquarischen Schwarte genügen und Karl Orff ist dem Text verfallen.
2: O Fortuna, velut Luna.
1: Nach einer schlaflosen Nacht und einem durcharbeiteten Tag sind drei Chöre komponiert und ein Brief an Michael Hofmann geschrieben, Archivare in Bamberg, Freund aus gemeinsamen Tagen im Münchner Bachverein, vor allem aber Beherrscher von Latein und Mittelhochdeutsch.
2: Was heißt Burana? Bezieht sich das nur auf Benedikt Beuern oder heißt das sonst noch was? Es muss eine Chorfantasie werden, 2- bis 3-chorig, textiert und untextiert, Doppeltextigkeit, auch Lateinisch und Deutsch untereinander. Haben Sie Lust, mit mir sowas zusammenzustellen und zu bauen?
1: Hofmann hat Lust und gemeinsam wählen sie aus den 254 lateinischen, altfranzösischen und mittelhochdeutschen Texten der Benedikt-Beurer Liederhandschrift aus. Entstanden sind die Verse im 11. und 12. Jahrhundert. Eine bunte Mischung von Oster- und Weihnachtsgesängen, Kreuzzugs- und Sauf-, Spott- und Liebesliedern, Vagantendichtung. Genau diesen Begriff will Karl Orff aber tunlichst vermeiden, als er nach einem Titel für sein neues Werk sucht.
2: Es sind eben Carmina. Dazu der Untertitel Chorwerk mit Solis und großem Orchester. Sollen die Leute im Lexikon nachschauen.
1: Chorwerk ist nur die halbe Wahrheit. Orff schwebt ein szenisches Spektakel vor. Und das bekommt er auch zur Uraufführung in Frankfurt.
2: So wird nun eine Riesenszene aufgebaut. Verschlungene barocke Treppen, Balkone für die Chöre, Nischen und Spielflächen für die einzelnen Teile, was alles ganz imposant ausschauen kann. Fast alles wird getanzt.
1: Das Publikum jubelt, die NS-Presse tobt. Artfremde rhythmische Elemente habe Orff verwendet. Die Carmina-atme Jazzstimmung giftet der völkische Beobachter.
2: Das wäre dann keine Frage der Kunst mehr, sondern eine Frage der Kulturpolitik und Weltanschauung.
1: Einige Bühnen setzen zugesagte Inszenierungen wieder ab. Görlitz und Breslau verbieten die Carmina Burana nach der Premiere. Ihren Siegeszug hält das nicht auf. In Dresden, Wien, Leipzig, aber auch Zürich, Amsterdam und Mailand erklingen in den Folgejahren die Lieder aus Benedikt Beuern. Anders als Orff geplant hatte, meist konzertant. Aber der zeigt sich seinem Werk gegenüber recht nonchalant. Ob Jazz, reine Bläserversion oder im Stile einer Opernfantasie, machbar sei mit der Carmina vieles, erklärt er 1942.
2: Ich kann mir denken, dass Burana-Stücke beliebte Unterhaltungsmusik wie der Rosenkavalier-Walzer werden könnten.
1: Ob Bier, Schokolade, Trucks, Boxkämpfe oder Fantasyfilme, die kreativen Köpfe aus der Werbebranche glauben an die verkaufsfördernde Wirkung der Orffschen Fortuna. Und Konzertveranstalter schätzen an der Carmina Burana, dass man mit ihr Stadien und Festwiesen füllen kann. Welches Werk des 20. Jahrhunderts schafft das sonst noch?
0: Tja, da ist sie singulär, Carmina Burana. Diese szenische Kantate von Karl Orff, uraufgeführt am 8. Juni 1937. Das war der Blick in die Geschichte von Hartmut Schade, gesprochen von Conny Wolter. Und hier gibt's noch eine Hörprobe in Klavierfassung.

Fortuna Imperatrix Mundi, der Chorsatz aus Carmina Burana von Karl Orff, hier mit Erik Schumatschenko am Klavier. Eine Klavierfassung war das, ja, und Karl Orffs Carmina Burana. 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Die Zeit jetzt, 6.21 Uhr. Jetzt gibt es Musik von Charles Gounod.

Ein Ensemble um den Flötisten Karl Bernhard Seeborn hier mit dem Scherzo, dem dritten Satz aus der Petite Symphonie B-Dur für Bläser von Charles Gounod, 6.25 Uhr, 5 vor halb 7. Ja, die Schafskälte dieses Jahr auch pünktlich, genauso wie die Eisheiligen. Man kann sich den Kalender nach den alten Bauernregeln stellen. Also, es wird alles andere als warm die Woche. Und was das Wetter für heute heißt, dazu noch aktuelles Wetter und Verkehr gleich. Das ist Musik von Josef Haydn. Damit geht's auf halb sieben.

0: Das Finale aus der Sinfonie Nummer 97, C-Dur von Joseph Haydn mit dem Königlichen Konzertgebauorchester Amsterdam unter Nikolaus Harnoncourt. 6.30 Uhr, halb sieben.
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0: Aktuell Sonnenschein dazu von der Börde bis nach Thüringen und Richtung Brandenburg auch ein paar Wolken, aber überall trocken. Und wenn ich vorhin gerade von Schafskälte redete, die kommt, aber noch haben wir doch einen recht sommerlichen Tag. Heute erst heiter, im Verlauf Wolken, trocken, Höchstwerte 23 bis 28 Grad, aber morgen zunächst viele Wolken und Regenschauer, dann lockert's auf. Am Nachmittag Schauer und einzelne Gewitter und nur noch 17 bis 22 Grad. Am Mittwoch und am Donnerstag unbeständig mit Sonne, Wolken und Schauern und noch etwas sinkende Temperatur. Dann nur noch 16 bis 20 Grad, dann haben wir sie, die Schafskälte. Der MDR Verkehrsdienst mit zwei Meldungen. Die A2 Richtung Hannover ist zwischen Zeser und Thesen wegen Bergungsarbeiten gesperrt. Empfohlene Umleitung ist die U56. Und die A4 Frankfurt Richtung Dresden ist zwischen Weimar und Apolda. Da ist die rechte Fahrspur nach einem Unfall blockiert. Das war's vom Verkehrsdienst. Gute Fahrt.
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Romantische Klaviermusik von Karl Reinicke, einer Leipziger Musikinstitution, kann man sagen. Das war der dritte Satz, Allegretto aus dem Klavierkonzert Nummer 4, H-Moll von Karl Reinicke. Hier gespielt von Simon Callan und dem Sinfonieorchester aus St. Gallen. 6.37 Uhr gleich bei uns die Medienschau nach Musik von Johann Caspar Merz und Georges Delarue.

0: Musik aus dem Film Königin für 1000 Tage, Musik von Georges Delerue, gespielt vom National Philharmonic Orchestra, 6.42 Uhr.
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0: Jetzt wird wieder in die Hände gespuckt. Ich leihe mal diese Worte, jetzt soll es mit Reformen ganz schnell gehen. Bundeskanzler Friedrich Merz zeigt sich überzeugt, dass noch vor der Sommerpause ein großes Reformpaket geschnürt werden kann. Festzurren soll die Vorschläge zu Steuern, Pflege, Gesundheit, Arbeitsmarkt und Rente der Koalitionsausschuss. Hören Sie dazu die Medienschau.
2: Die Südwestpresse aus Ulm schreibt: So groß die Erwartungen an die Koalitionsrunden in den nächsten Wochen bereits sind, noch größer scheint die heimliche Hoffnung, dass es dann endlich erledigt ist. Spoiler: Beim Reformieren gibt es kein Beendet. Denn einen allumfassenden Superwumms wird es auch diesmal nicht geben, sondern das, was Politik bestenfalls kann: Probleme nach und nach lösen. Das Straubinger Tagblatt drängt bei den Reformvorschlägen auf Ausgewogenheit. Das heißt, wenn auf der einen Seite Beitragszahlern und Leistungsempfängern Zumutungen ins Haus stehen, dann müssen diese aber erkennen, dass stärkere Schultern auch mehr tragen. Nur auf diese Weise lässt sich in der Bevölkerung Akzeptanz für Reformen erzielen und den Kritiken die Spitze nehmen. Die Rheinzeitung aus Koblenz fordert von Kanzler Merz eine stärkere Einbeziehung von Arbeitgebern und Gewerkschaften. Denn ohne Unterstützung der Sozialpartner droht dieses Szenario. Die Unternehmen setzen ihre Investitionsverweigerung fort, die Gewerkschaften sorgen für einen heißen Herbst auf den Straßen. Die Wirtschaftswoche fragt: Überrascht uns diese Koalition doch noch mit einem kleinen, großen Wurf? Das beherzte Einreißen des sozialpolitischen Schutzzauns für Beamte, die Einbeziehung von Staatsdienern und Selbstständigen in die Sozialsysteme, die Abschaffung der Beitragsbemessungs- und Versicherungspflichtgrenzen, der Ersatz der PKV durch die Einführung eines Marktes für private Zusatzversicherungen, die sofortige Einführung einer Rente mit 70 für studierte Schreibtischarbeiter, eine verpflichtende, streng auf europäische Märkte, begrenzte Stärkung der kapitalgedeckten Vorsorge, die nicht die Marktmacht Googles vergrößert und Elon Musk bereichert. Das wären die wichtigsten Eckpunkte. Abschließend der Kommentar von Bild.de. Merz, Klingbeil, Baas und Söder sollten sich an den Rat von Altkanzler Helmut Schmidt für schwierige oder aussichtslos erscheinende Situationen erinnern. Man muss das Herz über die Hürde werfen. Nur mit dem Mut auch zu Zumutungen kann der Regierung der Befreiungsschlag gelingen, den unser Land so dringend braucht. Bitte überrascht uns in den kommenden Wochen.
0: Die Medienschau heute mit Kommentaren zum geplanten Reformpaket in Berlin.

0: Polonaise Allegretto, der dritte Satz aus dem Klarinettenkonzert B-Dur von Philipp Jakob Riotte mit Dieter Klöcker und dem Stuttgarter Kammerorchester. 6.51 Uhr.
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0: Die Dresdner Musikfestspiele bitten heute ins Kino. Der österreichische Cellist Kian Soltani erhegt eine Leidenschaft für Filme und deren Soundtrack begleitet ihn schon seit seiner Kindheit. Auf dem Album Cello Unlimited, das mit einem Opus-Klassik in der Kategorie Innovatives Hörerlebnis prämiert wurde, da hat sich der Musiker den großen Leinwandmelodien gewidmet und möchte das Publikum, wie er sagt, in emotionale und epische Welten entführen. Neben den berühmten Melodien bekannter Streifen gibt es heute auch zwei vom Kino inspirierte eigene Werke. Und wohin würde dieses musikalische Filmfeuerwerk besser passen als in Dresdens in den goldenen 20er Jahren erbautes Kultfilmtheater Schauburg? Kino für die Ohren, dort heute ab 19.30 Uhr. Und eine außergewöhnliche Opernaufführung erwartet heute das Publikum in Goethe-Theater Bad Lauchstädt bei den Händel-Festspielen. Die gastieren nämlich dort mit Ariodante. Sie wird in italienischer Sprache gesungen. Dazu gibt es englische und deutsche Übertitel. Und das Besondere an dieser Aufführung, der Auftritt der Compagnia Marionettistica Carlo Colla e Figli. Das ist ein Marionettentheater aus Mailand mit jahrhundertealter Tradition. Gemeinsam mit der lauten Kompanie Berlin und hochkarätigen Gesangssolisten hauchen sie Händels Ariodante Leben ein. Heute 14 Uhr im Goethe-Theater in Bad Lauchstädt. Und soweit für heute der Spielplan.
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Eine Gagliarde von Anthony Holborn mit Hesperion 21 unter Jordi Savall, 7:05. Wer möchte nicht gesund alt werden? Die Literatur ist voll davon und das Internet sowieso. Viele machen Sport, das ist natürlich nicht falsch, aber auch Kunst und Kultur sind sehr anregend und sind wichtig, um ja fit und gesund zu bleiben. Mehr dazu in der nächsten Stunde hier bei MDR Klassik. Und bis zu den Nachrichten gibt's The Hanover Band mit Musik von Franz Schubert. Guten Morgen.

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2: Um 7 Uhr mit Raik Steingasser. Der Iran hat erstmals seit Inkrafttreten der Waffenruhe vor 2 Monaten wieder Raketen auf Israel abgefeuert. Die israelische Armee bestätigte mehrere Angriffswellen, alle geschossen seien abgefangen worden. Teheran bezeichnete seine Angriffe als Warnung nach Luftangriffen Israels gegen die libanesische Hauptstadt Beirut. Auf die neuen iranischen Angriffswellen reagierte Israel nach eigenen Angaben seinerseits mit Raketenangriffen. Iranische Staatsmedien berichteten von mehreren Explosionen in der Hauptstadt Teheran. 3 Wochen nach dem Hauseinsturz mit 3 Toten im sächsischen Görlitz hat die Polizei 2 Verdächtige ermittelt. Das teilte ein Sprecher dem MDR-Magazin Kripo Live mit. Die Männer aus Polen und Afghanistan sollen auf der Suche nach verwertbarem Diebesgut in dem Haus gewesen sein. Sie werden den Angaben zufolge verdächtigt, dort Rohrleitungen manipuliert und damit eine Gasexplosion ausgelöst zu haben. Die Männer seien bereits wegen anderer Vorwürfe in Untersuchungshaft. Vor der Küste der Philippinen hat es ein schweres Erdbeben gegeben. Örtliche Medien berichteten am Morgen von eingestürzten Gebäuden. Über Tote oder Verletzte gibt es bislang keine Informationen. Die Behörden gaben für mehrere Küstengebiete der Insel Mindanao eine Tsunami-Warnung heraus. Auch Indonesien und Japan warnten ihre Bürger vor möglichen Flutwellen. Im Kosovo hat die Partei von Ministerpräsident Albin Kurti die vorgezogene Parlamentswahl gewonnen. Das teilte die staatliche Wahlkommission nach Auszählung fast aller Stimmen mit. Demnach kommt die linke Partei auf gut 43% der Stimmen. Es war bereits die 3. Parlamentswahl im Kosovo innerhalb von 16 Monaten. Dem Parlament war es nicht gelungen, einen Präsidenten zu wählen. Dafür ist eine 2/3-Mehrheit nötig. Nach dem Feueralarm im Tower ist der Flughafen München wieder in Betrieb. Ein Sprecher sagte am Abend, der Airport habe eine Ausnahme vom Nachtflugverbot erwirkt und bis in die Nacht noch Flüge abgefertigt. Auf der Internetseite heißt es, es könne aber noch zu Verzögerungen und Einschränkungen kommen. Am Abend war der Tower aufgrund von Brandgeruch geräumt und der Flugbetrieb für rund 2 Stunden gestoppt worden. Als Ursache des Alarms wurde ein Defekt in einem Lüfter entdeckt. Das waren die Nachrichten. Das Wetter mit den Temperaturen von 6 Uhr, Brocken leicht bewölkt 7 Grad, Chemnitz fast wolkenlos 12, Dresden wolkenlos 11, Eisenach leicht bewölkt 8 Grad, Erfurt ebenfalls leicht bewölkt 10 Grad, Fichtelberg wolkenlos 9, Gera wolkenlos 10, Görlitz wolkenlos 11 Grad. Auch in Halle keine Wolken bei 13 Grad, Leipzig wolkenlos 11, Magdeburg ebenso, Meiningen leicht bewölkt 10 Grad. Heute wird es heiter, am Nachmittag zunehmend bewölkt, es bleibt trocken bei 23 bis 28 Grad. Morgen zunächst viele Wolken und Regenschauer, später lockert es auf, aber auch am Nachmittag Schauer und einzelne Gewitter, Höchstwerte 17 bis 22 Grad, dazu windig. Am Mittwoch wird es dann wechselhaft mit Schauern und einzelnen Gewittern, dazu noch etwas kühler. MDR Verkehrsdienst. Die A2 Richtung Hannover ist zwischen Ziesa und Thesen wegen Bergungsarbeiten gesperrt. Unsere empfohlene Umleitung ist die U56. Und in der Gegenrichtung ist die A2 aktuell auch gesperrt wegen eines Einsatzes eines Rettungshubschraubers. A4 Frankfurt Richtung Dresden, zwischen Weimar und Apolda ist die rechte Fahrspur nach einem Unfall blockiert. Soweit der MDR-Verkehrsdienst. Es wird 7.04 Uhr.
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3: Mit Stefan Blattner im Studio. Ich wünsche einen guten Morgen mit Musik von Johann Melchior Molter.

André Schoch, Trompete und das Stuttgarter Kammerorchester mit Musik von Johann Melchior Molter. Ich weiß nicht, wie es Ihnen geht, wenn man im Konzert war, wenn man es ins Museum ging, eine großartige Bildergalerie angeschaut hat. Hinterher fühlt man sich richtig gut. Ist das nun Einbildung? Nee. Also, das hat wirklich fördernde Wirkung auf uns, nicht nur für die Psyche. Und man altert auch langsamer durch Kunst und Kultur. Dazu gleich mehr bei uns hier bei MDR Klassik. Wir schauen natürlich auch auf den aktuellen Musikmarkt. Eine Musikempfehlung, die gibt es 7:30 und 7:50. Natürlich auch heute wieder die Klassik News. Das ist diese Stunde bei MDR Klassik. Schön, dass Sie bei uns sind. Und es gibt Musik von Ernest Tomlinson, British Light Music. Und Tomlinson, der dirigiert auch das slowakische Radiosymphonieorchester aus Bratislava.

0: Nautical Interlude von Lawrence Thomason, gespielt vom slowakischen Radio-Sinfonieorchester Bratislava. MDR Klassik, 11:11. Singen, malen und Museen besuchen, das sind Hobbys, die nicht nur unsere Freizeit angenehm machen. Sie sorgen wohl auch dafür, dass das Altern hinaus zu zögern ist. Das liegt eine neue Studie aus London nahe. Meine Kollegin Ricarda Lehle hat sie gelesen und kennt die Details. Über Ernährung, Bewegung und Sport sprechen wir ja häufig, wenn es darum geht, wie wir länger und gesünder leben. Von Kunst und Kultur ist da bisher nicht so oft die Rede. Wir wollten von Ricarda Lehle wissen, was genau ist dazu in der Studie herausgekommen?
1: Ja, tatsächlich geben die Ergebnisse Hinweise darauf, dass Alterungsprozesse in unserem Körper ein bisschen langsamer ablaufen, wenn wir uns regelmäßig mit Kunst, Kultur und Musik beschäftigen. Die Wissenschaftlerinnen vom University College London haben Blutproben von etwa 3500 Menschen untersucht und die DNA analysiert. Dabei haben sie auf bestimmte Muster in den chemischen Verbindungen der DNA geachtet. Und die waren eben unterschiedlich, je nachdem, wie selten oder wie häufig die Menschen mit Kunst, Kultur und Musik in Berührung gekommen sind. Die Wissenschaftlerinnen sagen außerdem, dass die Effekte ähnlich groß sind wie die, die durch regelmäßige körperliche Aktivität und Sport entstehen. Das haben sie nämlich auch verglichen.
0: Tja, jetzt wirken die großen Begriffe von Kunst und Kultur für manch einen vielleicht ein wenig abschreckend. Für welche Arten von Kunst, Musik und Kultur gelten denn die Ergebnisse der Studie?
1: Ja, auf jeden Fall bedeutet das nicht, dass wir jede Woche in ein anderes Museum rennen müssen oder ständig in die Oper gehen müssen. Die Forscherinnen fassen unter den Begriffen alle Aktivitäten zusammen, bei denen Menschen sowohl selbst in irgendeiner Form kreativ sind, als auch sich von Kultur berieseln lassen. Dazu zählt zum Beispiel das Singen, egal ob in einer Band, in der Familie oder im Chor. Aber wir können eben auch stricken, nähen, häkeln, fotografieren, tanzen und malen. Also ganz viele Hobbys, bei denen wir selbst aktiv werden können. Genauso gehört aber natürlich auch dazu, wenn wir auf ein Konzert gehen, in eine Ausstellung, in die Bibliothek oder eben ins Museum. Was mich übrigens erstaunt hat, die Forscherinnen beziehen es auch ein, wenn wir uns einen historischen Park oder ein historisches Denkmal anschauen. Übrigens legt die Studie auch nahe, dass wir vor allem auch dann etwas langsamer altern, wenn wir mehrere verschiedene Zugänge zu Kunst, Kultur und Musik haben. Wenn wir also zum Beispiel nicht nur regelmäßig singen, sondern auch gerne fotografieren und durch historische Parks flanieren. Und manches davon lässt sich ja sogar durchaus miteinander verbinden.
0: Liefert denn die Studie schon Gründe, warum uns diese Aktivitäten langsamer altern lassen können?
1: Das haben die Wissenschaftlerinnen in dieser Studie selbst zwar nicht untersucht, aber sie verweisen auf die Ergebnisse anderer Studien. Die sprechen zum Beispiel dafür, dass wir weniger Stress empfinden, wenn wir uns mit kreativen und kulturellen Aktivitäten beschäftigen. Und es ist ja ziemlich klar belegt, dass unser Körper langsamer altert, wenn wir weniger gestresst sind. Außerdem regen kreative und kulturelle Aktivitäten unser Gehirn an, genau

0: Ein spanischer Tanz war das, von Dmitri Schostakowitsch, gespielt vom Tchaikovsky Chamber Orchestra. 7.19 Uhr, wir gehen aufs Börsenparkett nach Frankfurt am Main.
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2: Die militärische Eskalation im Nahen Osten belastet zum Wochenstart die Finanzmärkte weltweit. Am Sonntagabend hatte Iran zum ersten Mal seit 2 Monaten wieder Raketen auf Israel abgefeuert. Die Angriffe erfolgten als Reaktion auf israelische Angriffe im Libanon.

Die Anleger befürchten jetzt, dass ein mögliches Abkommen zwischen Iran und den USA scheitern könnte. In Asien startete der südkoreanische Leitindex mit einem Minus von 8%. Zeitweise musste der Handel sogar unterbrochen werden. Aktuell liegt das Minus bei rund 4%. Auch in Japan reagieren die Investoren bestürzt. Der Leitindex Nikkei fällt ebenfalls um rund 4%. Die erneuten Raketenangriffe treiben die Ölpreise wieder deutlich in die Höhe. Der Krieg der USA mit Iran blockiert seit Monaten die Öltransporte durch die Straße von Hormuz. Die Folge ist eine globale Versorgungskrise und eine steigende Inflation. Das Ölkartell OPEC Plus hat darum am Sonntag zum vierten Mal die Förderziele angehoben. Die Wirkung dürfte wegen der neuen Entwicklung verpuffen. Und einige Mitglieder können wegen des Iran-Krieges nicht mehr Öl fördern. Wegen der Blockade der Straße von Hormuz kann es nicht verschifft werden. An der Frankfurter Börse dürfte der DAX deshalb zum Handelsstart recht deutlich zurückfallen. Thomas Spindler, ARD Finanzredaktion, Frankfurt.

Lucile Tempo di Valse, der zweite, oder das zweite der Deux Pièces von Gustav Horst, hier gespielt von Anthony Goldstone. MDR Klassik am Montagmorgen, 7.23 Uhr. Jetzt gibt's Musik von uns, bei uns von Friedrich Hartmann Graf, geboren 1727 in Rudolstadt. Friedrich Hartmann Graf, sein Bruder Christian Ernst Graf ist, denke ich mal, viel bekannter. Er hat in Den Haag die königliche Kapelle geleitet. Und dorthin hat dann auch sein Bruder Friedrich Hartmann verschlagen. Später ging es dann für ihn nach Augsburg, hat eine bürgerliche Konzertgesellschaft dort gegründet. Da hat er auch Mozart kennengelernt. Mozart allerdings hat nicht so viel von Friedrich Hartmann Graf gehalten. Gestorben ist Hartmann Graf dann in Augsburg. Von Friedrich Hartmann Graf jetzt das Musikbeispiel. Und da hören wir den dritten Satz, Rondo Allegro aus dem Cellokonzert D-Dur. Und da gibt's das Münchner Kammerorchester unter Reinhard Göbel.

0: Man mag Mozart gut verstehen. Das war Musik von Friedrich Hartmann Graf. Jan Vogler, der Solist im dritten Satz Rondo Allegro aus dem Cellokonzert D-Dur. 7.30 Uhr, damit halb acht.
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0: Aktuell Sonnenschein dazu von der Börde bis nach Thüringen und Richtung Brandenburg auch ein paar Wolken, aber überall trocken. Heute erst heiter, dann Wolken, trocken und nochmal richtig warm wird es, 23 bis 28 Grad. Morgen zunächst viele Wolken und Regenschauer, dann lockert es auf, aber auch am Nachmittag Schauer und einzelne Gewitter und deutlich kühler, 17 bis 22 Grad. Am Mittwoch und Donnerstag unbeständig mit Sonne, Wolken und Schauern und noch etwas kühler, nur noch 16 bis 20 Grad. Schafskälte nennt man das. MDR Verkehrsdienst mit diesen Meldungen. A2 Richtung Hannover zwischen Cesa und Thesen. Stau an einer geräumten Unfallstelle. A4 Frankfurt Richtung Dresden zwischen Weimar und Apolda ist die rechte Fahrspur nach einem Unfall blockiert. Und B184 zwischen Königsborn und Heirutsberge. Stau und stockender Verkehr. 20 Minuten müssen Sie hier länger einplanen. Geblitzt wird auf der A9 Richtung München zwischen Hermsdorf Süd und Lederhose. Soweit der MDR Verkehrsdienst. Ihnen unterwegs eine gute und sichere Fahrt.
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Der vierte Satz presto aus der Sinfonie Nummer 4 H-Moll von Emilie Meyer, die NDR Radio Philharmonie spielte unter Jan-Willem de Vreent. 7.38 Uhr, auch natürlich an diesem Montagmorgen eine Musikempfehlung, ein Album, das da heißt Invocation. Mehr will ich erstmal nicht verraten. Zuvor gibt's noch Musik vom Zerbsterhofe von Johann Friedrich Fasch.

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1: Von Stimmschubladen lässt sie sich nicht aufhalten. Die französisch-dänische Sopranistin Elsa Dreisig hat kein Problem damit, zwischen Mozart- und Belcanto-Partien als Salome oder Alcina auf der Bühne zu stehen. Die 35-Jährige gilt als eine der mitreißendsten und vielseitigsten Sängerinnen ihrer Generation und beweist das auch auf ihrem vierten Soloalbum mit dem Titel Invocation. 20 Arien von 14 Komponisten gesungen in 6 verschiedenen Sprachen. Chapeau! Alexandra Dielitz, stellt das Album vor.

Gebet, o sanfter Engelshauch, heißt es in Georges Bizets Kantate Clovis et Clotilde. Und genau darum geht es auf Elsa Dreisigs Album Invocation. Um intime Momente der inneren Einkehr und Besinnung, um Anrufungen, Bitten oder Gebete, mit denen sich das lyrische Ich an eine höhere Macht wendet, sei es eine christliche oder heidnische Gottheit, eine Muse oder einfach der Mond.

Als Einladung zu einer Reise in die Tiefe der eigenen Seele möchte Elsa 30 dieses Album verstanden wissen. Dass die Andachtshaltung der Lieder und Arien auf Dauer zu eintönig wird, verhindert die Vielfalt der Komponisten, Länder und Epochen. Janáceks nervöse Jennifer, Verdis leidenschaftliche Leonora und Wagners inbrünstige Elisabeth beten gewiss nicht dasselbe Vaterunser. Außerdem setzt Elsa 30 neben populäre Klassiker wie Toscas Vissi d'Arte auch Unbekannteres wie Gounods provenzalische Tragödie Mireille, die dänische Nationaloper König und Marschall und die erst kürzlich wiederentdeckte Belcanto-Rarität Anna di Resburgo von Carolina Uccelli. Die von Rossini geschätzte Komponistin trat damit 1835 in Neapel gegen die männlich dominierte Opernwelt an.

Elsa 30s klar geführter, silbrig glänzender Sopran passt zu den Beschwörungen überirdischer Sphären genauso wie ihre natürliche und anrührende Art der Interpretation. Chor und Orchester des Teatro Carlo Felice di Genova unter Massimo Zanetti unterstützen sie einfühlsam bei ihrer Reise durch die vielen Seelenzustände, Stimmfächer und Stilrichtungen. Welche von all diesen Partien sie in Zukunft wirklich auf die Bühne bringen wird, das wird sich nach der Babypause zeigen. Doch so vielversprechend, wie sich Elsa 30s Stimme seit ihren Anfängen im Opernstudio der Berliner Staatsoper unter den Linden vor rund 10 Jahren entwickelt hat, darf man durchaus Großes erwarten.

Eine verzückte Alexandra Dielitz. Sie stellte vor, das Album Invocation von und mit Elsa 30 erschienen ist es beim Label Errate. Und hier gibt es noch eine Zugabe, Elsa 30 mit einem Lied von Carola Uccelli. Elsa 30 und der Coro del Teatro Carlo Felice di Genova und das Orchestra del Teatro Carlo Felice di Genova. Eben ein Beispiel aus diesem aktuellen Album Invocation und danach gibt's bei uns die Classic News.

0: Elsa 30 mit dieser Arie von Carolina Uccelli. 7.51 Uhr damit.
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0: Das Leipziger Gewandhausorchester hat seine Asien-Europa-Tournee beendet und zeigte sich sehr erfreut. 12 ausverkaufte Konzerte, allesamt also ausverkauft. Die Konzerte des Gewandhausorchesters unter anderem Nelsons in Frankfurt, Wien, Taipei, Tainan, Shanghai, Wuxi, Peking und Hongkong. Und fast zeitgleich war auch die Sächsische Staatskapelle aus Dresden auf Europatournee. Die Gastspielreise führte das Orchester unter anderem nach Barcelona, Paris und Wien und endete in Tschechien beim Festival Prager Frühling. Ein großes Echo findet der Tod von Jürgen Kesting. Der große deutsche Musikkritiker starb knapp vor seinem 86. Geburtstag in Hamburg. Für viele galt Jürgen Kesting als der Stimmenpapst schlechthin. Seine Urteile wurden geschätzt, aber auch gefürchtet. Vor allem in der Beurteilung des Operngesangs hatte er Maßstäbe gesetzt. Er war der führende deutsche Gesangskritiker, denn ja, zweifellos war er einer der profundesten Kenner der Sängerstimme. Seine Hauptthese: bei wahrhaft großen Sängern vollzieht sich die Darstellung primär im Gesang. Alle großen Sänger und Sängerinnen zeichnen sich für ihn dadurch aus, dass der Klang das Gesicht dieser Stimmen ausmacht. Auch das hat nicht jedem gepasst. Kesting war aber auch ein großer Erklärer. Sein 1986 erstmals dreibändig erschienenes Werk »Die großen Sänger« über die Geschichte der Sänger und der Gesangskunst konkurrenzlos im deutschen Sprachraum. Jürgen Kesting, ein Meister der Sprache, Phrasendrescherei hasste er, und er hasste auch das Duckmäusertum und er hasste kulturelle Verflachung. Im Feuilleton der FAZ lesen wir folgende Anekdote. Als er 1997 für ein großes Verlagshaus ein Musikmagazin entwickelt hatte, bekam er von seinem Vorgesetzten zu hören: Ach, Kesting, Sie sind viel zu seriös. Das Einzige, was die Leser interessiert, sind Geld und Titten. Kesting stand auf, kündigte und kam als freier Autor zur FAZ, der glücklichsten Station meines Berufslebens, wie er mehrfach gesagt hat. Jürgen Kestings Tod, in Zeiten wie diesen, wiegt dieser Verlust tausendfach.
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Musik von Rinaldo Ahn hier bei MDR Klassik. 8:04. In der nächsten Stunde machen wir Bekanntschaft mit dem Klarinettisten Daniel Ottensamer. Der liebt die Abwechslung als Solo-Klarinettist der Wiener Philharmoniker. Spielt er große Orchesterliteratur mit seinem Ensemble Philharmonics. Da taucht er auch mal ein in die Welt des Gypsy Klezmer und Latin Jazz. Mehr von und über ihm in der nächsten Stunde und übrigens heute Abend auch bei MDR Klassik. Und ja, das ist Musik jetzt noch von Pierrot mit Friedemann Eichhorn und dem Südwestdeutschen Rundfunkorchester Kaiserslautern. Geht's auf die 8 Uhr Nachrichten.

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1: Um 8 Uhr mit Raik Steingasser. Der Iran hat erstmals seit Inkrafttreten der Waffenruhe vor 2 Monaten wieder Raketen auf Israel abgefeuert. Die israelische Armee bestätigte mehrere Angriffswellen. Alle Geschosse seien abgefangen worden. Teheran bezeichnete seine Angriffe als Warnung nach Luftangriffen Israels gegen die libanesische Hauptstadt Beirut. Israel reagierte auf die iranischen Angriffe seinerseits mit Raketenangriffen auf den Iran, unter anderem auf eine petrolchemische Anlage. Iranische Staatsmedien berichteten zudem von Explosionen in Teheran. Nach dem Anschlag von Magdeburg zahlt die Autoversicherung des Mietwagens Millionen an die Opfer. Wie die Mitteldeutsche Zeitung berichtet, belaufen sich die Forderungen auf insgesamt 9 Millionen Euro. Da die gesetzliche Haftungsobergrenze aber nur 5 Millionen vorsehe, würden nur 80% der Forderungen ausgezahlt. 2,5 Millionen Euro davon übernehme freiwillig die Verkehrsopferhilfe. Der Verein wird von allen deutschen Autohaftpflichtversicherern finanziert. Bei einem schweren Erdbeben sind in den Philippinen mindestens 3 Menschen ums Leben gekommen. Das teilte die Polizei des asiatischen Inselstaats mit. Die Katastrophenschutzbehörde sprach von möglicherweise bis zu 8 Toten. Wie viele Verletzte es gab, ist unklar. Die philippinischen Behörden registrierten in mehreren Küstengebieten Flutwellen von bis zu 1,40 Meter. Warnungen vor Tsunamis wurden inzwischen weitgehend aufgehoben. Vor dem Treffen zur Staatsmodernisierung mahnt die CDU in Sachsen-Anhalt grundlegende Reformen an. Der sozialpolitische Sprecher Tobias Krull sagte dem MDR, er wünsche sich, dass den vielen Ankündigungen jetzt konkrete Pläne folgten. Er forderte vor allem, Bürokratie abzubauen, sodass Bürger Daten nicht mehr mehrfach eingeben müssten. Heute Mittag treffen sich unter anderem Digitalminister Carsten Wildberger und Sozialministerin Bärbel Baas, um eine Zwischenbilanz zur Modernisierung von Staat und Verwaltung zu ziehen. Im Kosovo hat die Partei von Ministerpräsident Albin Kurti die vorgezogene Parlamentswahl gewonnen. Das teilte die staatliche Wahlkommission nach Auszählung fast aller Stimmen mit. Demnach kommt die linke Partei auf gut 43% der Stimmen. Es war bereits die 3. Parlamentswahl im Kosovo innerhalb von 16 Monaten. Dem Parlament war es nicht gelungen, einen Präsidenten zu wählen. Dafür ist eine Zweidrittelmehrheit notwendig. Das waren die Nachrichten. Das Wetter mit den Temperaturen von 7 Uhr. Brocken, bedeckt, 8 Grad. Chemnitz fast wolkenlos 14, Dresden wolkenlos 13, Eisenach wolkig 10 Grad. Erfurt wolkig 12, Fichteberg wolkenlos 10, Gera leicht bewölkt 12 Grad. Görlitz fast wolkenlos 14, Halle fast wolkenlos 15, Leipzig ebenfalls keine Wolken 14 Grad. Magdeburg fast wolkenlos 14, Meiningen wolkig 12 Grad. Heute wird es heiter, am Nachmittag zunehmend bewölkt, es bleibt trocken, 23 bis 28 Grad die Topwerte. Morgen zunächst viele Wolken und Regenschauer, später lockert es auf, aber auch am Nachmittag Schauer und einzelne Gewitter, Höchstwerte 17 bis 22 Grad, dazu windig. Am Mittwoch wird es dann wechselhaft mit Schauern und einzelnen Gewittern, dazu noch etwas kühler. MDR Verkehrsdienst, die A2 Richtung Hannover ist zwischen Ziesa und Thesen nach einem Unfall gesperrt. Letzte freie Abfahrt ist die Anschlussstelle Ziesa. Vorsicht auf der A4, Görlitz Richtung Dresden zwischen Uist und Burkau befindet sich eine ungesicherte Unfallstelle im Baustellenbereich. A9 Richtung München, zwischen Bad Dürrenberg und dem Kreuz Rippachtal stockender Verkehr nach einem Lkw-Unfall auf der mittleren Fahrspur. B184 zwischen Königsborn und Heirutsberge Stau und stockender Verkehr plus 20 Minuten. Geblitzt wird auf der A4 Frankfurt Richtung Dresden zwischen Hermsdorf Ost und Rüdersdorf und auf der A9 Richtung München zwischen Hermsdorf Süd und Lederhose. Soweit der MDR Verkehrsdienst, 8.04 Uhr.
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2: Mit Stefan Blattner im Studio. Ich wünsche einen guten Morgen. Los geht's mit Musik von Johann Philipp Kirnberger.

Der dritte Satz, Allegro assai, aus der Sinfonie Nummer 8, G-Dur von Johann Philipp Kirnberger, gespielt von den Berliner Barocksolisten unter Reinhard Göbel. MDR Klassik, 7:07, gleich bei uns die Feuilletonschau. Da geht es unter anderem um Kunst, Kultur und Quote. Dann schauen wir auf den Radioabend heute mit dem Klarinettisten Daniel Ottensamer, prominenter Name, Solo-Klarinettist der Wiener Philharmoniker, aber auch ein sehr umtriebiger Musiker, nicht nur zu erleben im großen Orchesterbetrieb. 8.40 Uhr schauen wir dann nach Zwickau ins Robert-Schumann-Haus. Da gibt es eine neue Sonderausstellung. Das Themen in dieser Stunde. Schön, dass wir Sie in den Montagmorgen hinein begleiten dürfen. Jetzt gibt es ein Presto für Klavier von Edward Elgar, gespielt von Peter Pettinger. Und danach schauen wir in die heutigen Feuilletons.

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2: Das Berliner Theatertreffen endete mit der Forderung, die Frauenquote abzuschaffen. Nicht die Frauen, nicht die Regisseurinnen, nur die Quote hebt heute die Welt zur Betrachtung an. Die Reaktion im Kulturbetrieb klingt allerdings so, als hätte Intendant Matthias Pees im Foyer der Festspiele Artikel 1 des Grundgesetzes angezündet. Dabei hinterlässt der reale Theaterbetrieb keinen Eindruck cis-männlichen Tyrannentums, meint die Welt. Regieklassen sehen anders aus als vor 20 Jahren. Intendanzen wurden umbesetzt, Dramaturgien umkodiert. Man könnte also fragen, ab wann gilt ein Ziel als erreicht. Ein offener Brief mit 300 widersprechenden Unterschriften spricht jedoch von Diversität, obwohl die wirklich dissidente Position nicht mehr die queere Performance-Künstlerin ist, meint die Welt. Die ist institutionell längst untergebracht. Nicht die Frauenquote, sondern die Angst eines Milieus davor, dass wieder offene Wertungen möglich werden, spielen hier eine Rolle. Beendet die Welt ihre Betrachtungen. Wertungen, die nicht moralisch abgesichert sind, bei denen am Ende wahrscheinlich Kunst eine Rolle spielen würde. Das Theater als Schlachtfeld sieht heute das Feuilleton der Frankfurter Allgemeinen vor sich, wenn es auf die gerade laufenden Händel-Festspiele in Halle blickt, entdeckt man dort doch den Komponisten als Männererzieher. Die Sonderausstellung Mannsbilder fragt nach Vorstellungen von Männlichkeit. Damals muss es eine recht klare gewesen sein, meint die FAZ. Gesellschaftliche Akzeptanz ergab sich aus Affektkontrolle. Nur ein beherrschter Mann war ein respektierter Mann. Wo aber lernte man etwas über diese Werte, fragt die FAZ. Unter anderem in der Oper, zu deren Besuch aus erzieherischen Zwecken damals dringend geraten wurde. Händel präsentiert in seinen Oratorien und Opern dann auch unfertige, affektgeplagte Männer, die im Laufe der Handlung zur Erkenntnis finden. Der Kreuzritter Rinaldo etwa in Händels erster Londoner Oper muss seine kriegerischen Pflichten und die Liebe unter einen Hut bekommen. In fortwährendem Zwiespalt zwischen den Ansprüchen der Realität und den Verlockungen weltferner Verliebtheit, sinniert heute die Frankfurter Allgemeine. Währenddessen der Tagesspiegel in seinem Kulturteil fordert, wir brauchen Regeln, wann Straßennamen umbenannt werden sollen und wann nicht. Denn kaum eine Woche vergeht, dass in Deutschland nicht eine Straße, ein Platz oder auch ein Bauwerk einen neuen Namen erhält. Wie vergangene Woche der Hindenburgdamm, der nun Syltdamm heißt. Oft sind solche Umbenennungen mit heftigen Debatten verbunden, betont der Tagesspiegel. Sie greifen ein in Vertrautheiten, stören den Alltag, verursachen Kosten. Nur selten sind dabei Gut und Böse eindeutig voneinander zu trennen. Abgesehen bei Personen, die die Demokratie an Regime verraten haben, die Angriffskriege, Versklavung oder Völkermorde betrieben. Sinnvoller ist also meist die Erhaltung und kritische Kommentierung von Straßennamen, findet der Tagesspiegel. Gerade um den Wandel unseres Blicks, auch unser Lernen, deutlich zu machen.
1: Der Blick in die Kulturseiten der heutigen Zeitung von Ulrike Thielmann.
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0: Das war der dritte Satz. Rondo Andante Allegro aus dem Violinkonzert F-Dur von Antonio Rossetti, gespielt von Lena Neudauer und dem Südwestdeutschen Kammerorchester Pforzheim unter Johannes Mösus. 8:19 damit.
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0: Da schauen wir auf den Konzertabend bei uns heute Abend. Da gibt es eine Begegnung mit dem Klarinettisten Daniel Ottensammer. Er liebt die Abwechslung. Als Solo-Klarinettist der Wiener Philharmoniker spielt er natürlich immer wieder die große Orchesterliteratur. Mit seinem Ensemble Philharmonics taucht er aber immer wieder ein in die Welt des Gypsy-Klezmer und Latin Jazz. Mit dem Pianisten Christoph Traxler und dem Cellisten Stefan Konz, der bei den Berliner Philharmonikern spielt, widmet sich Daniel Ottensammer dem Klarinettentrio. Gemeinsam haben die drei eine siebenteilige CD-Box mit Klarinettentrios aus verschiedenen Epochen aufgenommen. Einen Teil daraus musizierten sie Anfang Mai im Mozartsaal des Schwetzinger Schlosses. Auf dem Programm standen Stücke von Michal Glinka und Marko Tajecewicz, von Ino Rota, Jörg Wiedmann und Karl Frühling. Den

Abschnitt dieses Konzerts, den gibt es heute Abend bei MDR Klassik gleich nach den 20 Uhr Nachrichten. Und jetzt schon gibt es eine erste Hörprobe. Den vierten Satz aus dem Trio für Klarinette, Violoncello und Klavier A-Moll von Karl Frühling.

Der vierte Satz Allegro Vivace aus dem Trio für Klarinette, Violoncello und Klavier A-Moll von Karl Frühling mit Daniel Ottensammer, Stefan Konze und Christoph Traxler. Und mehr von den drei Musikern gibt's heute Abend in unserem Konzert nach den 20 Uhr Nachrichten. 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Noch haben wir keine Schafskälte, aber sie kommen spätestens morgen. Heute haben wir noch mal einen schönen Sommertag. Und ja, wie sich das Wetter heute entwickelt, dazu gleich mehr nach Musik von Karl Philipp Emanuel Bach.

0: Gelernt ist gelernt. Musik von einem, ja, der sehr talentierten Bach-Söhne neben hier Christian Bach, auch Karl Philipp Emanuel Bach. Das war von ihm der dritte Satz Allegro Assai aus der Sinfonie G-Dur, gespielt von der Akademie für Alte Musik Berlin unter Georg Kalwald. Johann Christian Bach, sein Bruder, der Mailänder oder der Londoner Bach, Karl Philipp Emanuel, vor allem in Berlin und Hamburg hat er gewirkt. Die Zeit 8.30 Uhr.
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0: Der Montag erst heiter, dann gibt's Wolken, es bleibt aber trocken und es wird nochmal richtig schön warm. Genießen Sie den Tag heute, 23 bis 28 Grad, denn damit ist es dann erstmal vorbei. Morgen erstmal viele Wolken, Regenschauer, allmählich lockert's auch. Am Nachmittag dann wieder Schauer und einzelne Gewitter und deutlich kühler, 17 bis 22 Grad. Am Mittwoch und Donnerstag unbeständig mit Sonne, Wolken und Schauern und noch etwas kühler, 16 bis 20 Grad. Schafskälte halt. Der MDR-Verkehrsdienst mit diesen Meldungen. Die A2 Richtung Hannover ist zwischen Cäsar und Thesen nach einem Unfall gesperrt. Letzte freie Abfahrt ist Cäsar. A4 Görlitz Richtung Dresden zwischen Uist und Burkau Behinderung nach einem Unfall. A9 Richtung München zwischen Bad Dürrenberg und dem Kreuz Rippachtal. Stockender Verkehr nach einem LKW-Unfall in der mittleren Fahrspur. A71 Richtung Schweinfurt zwischen Bad Kissingen, Oerlenbach und Poppenhausen. Stau auf der A72 Richtung Leipzig am Kreuz Chemnitz. Steht ein defekter LKW auf der rechten Fahrspur. Auf der B100 zwischen Europachaussee und Halle-Dessauer Straße. Stau wegen Bauarbeiten plus 20 Minuten. Und B184 zwischen Königsborn und Heirotsberge. Stau und stockender Verkehr plus 20 Minuten auch hier. Geblitzt wird auf der A4 Richtung Dresden zwischen Wandersleben und Neudietendorf und zwischen Dreieck Dresden-West und Dresden-Altstadt. Auf der A4 weiter Richtung Dresden zwischen Hermsdorf-Ost und Rüdersdorf und auf der A9 Richtung München zwischen Hermsdorf-Süd und Lederhose. Soweit der MDR-Verkehrsdienst. Fahren Sie vorsichtig.
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Das Finale aus dem amerikanischen Quartett von Antonín Dvořák, hier bearbeitet für Streichorchester, gespielt vom Royal Philharmonic Orchestra und Charles Rosencrantz. MDR Klassik am Montagmorgen, 8.38 Uhr. Gleich machen wir Station im Schumannhaus in Zwickau. Da gibt es eine Sonderausstellung, über die wollen wir berichten, nach einer Giacona von Benedetto Ferrari, hier gespielt von Georg Kalweit auf einer Barockvioline dazu. Barockgitarre, gespielt von Björn Kollel.

0: Eine Chacona von Benedetto Ferrari aus dem Venedig des Jahres 1637, 8.41 Uhr. Musikerinnen und Musiker, die haben natürlich immer wieder auch unterschiedliche Inspirationsquellen. Da sind großartige Landschaften, denken wir an Mendelssohns italienische oder schottische Sinfonie. Da sind natürlich auch Kulturlandschaften, das sind große Persönlichkeiten und da sind natürlich auch häufig literarische Vorlagen, die Musiker, Komponisten inspiriert haben und inspirieren. Ob William Shakespeare, Klassiker wie Goethe und Schiller oder Zeitgenossen seiner Zeit wie Heinrich Heine, Hoffmann von Fallersleben und Hans Christian Andersen, Robert Schumann war seit seiner Zwickauer Jugendzeit ein begeisterter Leser und ein großer Kenner der deutschen und internationalen Literatur. Und das ist kein Zufall, entstammte doch einer Schriftsteller- und Verlegerfamilie. Und diesen Aspekten widmet sich nun das Schumannhaus in seiner Geburtsstadt in einer Sonderausstellung, so der Direktor des Robert-Schumann-Hauses, Thomas Synowczyk.
1: Ja, das Zwickauer Schumann-Museum hat das Glück, dass es in den 1920er Jahren den gesamten Nachlass von der ältesten Tochter Robert und Clara Schumanns, die lebte damals in der Schweiz, erwerben konnte. Und ein Hauptstück war Schumanns komplette literarische Bibliothek. Und die steht hier sonst in Schumanns Bücherschrank, also gut verschlossen. Und jetzt haben wir einfach mal gedacht, wir wählen mal so ein paar Highlights aus und präsentieren so um die 50 Ausstellungsstücke und auch wirklich bezogen zum Teil auf Programm des Schumann-Festes. Also zum Beispiel haben wir im Schumann-Fest im Eröffnungskonzert Goethes Faust und wir können wirklich Schumanns Handexemplar des Fausts hier ausstellen. Und da gibt es bei einer Szene der Grauen Weiber, von ihm Eintragungen, wie er das besetzen will, also wer mit Sopran und wer mit Alt besetzt wird und er reduziert die Zahl der Weiber und so kann man wirklich nachvollziehen, wie entsteht bei Schumann so eine Komposition. Wir haben auch Notenautographen von Chorliedern da, die im Abschlusskonzert erklingen. So fügt sich das alles sehr schön zusammen und wir haben auch Schumanns Handexemplar von Jean Pauls sämtlichen Werken und daraus den Band mit dem Siebenkäs, denn Jean-Pauls Siebenkäs ist situiert, spielt in dem Dorf, in der Stadt Kuhschnappel. Bei Jean-Paul ist das im Prinzip fiktiv, aber er hat sich anregen lassen durch eben einen Ortsnamen, den gibt es nur im Landkreis Zwickau.
0: Sagt Thomas Synowczyk, der Direktor des Robert-Schumann-Hauses in Zwickau zur Ausstellung Schumann und die Dichter. Die ist zu sehen bis zum 16. August und da ist dann auch Tag der offenen Tür im Museum und freier Eintritt ist da auch möglich. Und hier gibt es natürlich Musik noch von Robert Schumann mit Humor. Der dritte Satz und der vierte Satz ungeduldig aus den Davidsbündler-Tänzen Nummer 3 und 4 aus Opus 6, gespielt von Alexander Lonkich.

0: Ein Satz aus einer Sonate für Streichorchester von Carlos Gomez mit dem English Chamber Orchestra. 8.50 Uhr.
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0: Tja, und da gibt es einen Klassiker von Karl Orff, Carmina Burana, der MDR Rundfunkchor und das MDR Sinfonieorchester unter Christian Järvi.

Bis heute einer der Publikumslieblinge, die szenische Kantate Carmina Burana von Karl Orff. Das war daraus Uff im Anger, Flore Silva Nobilis mit dem MDR Rundfunkchor und dem MDR Sinfonieorchester unter Christian Järvi. Und uraufgeführt wurde Carmina Burana übrigens am 8. Juni 1937 in Frankfurt am Main. Und daran, an die Entstehungsgeschichte und Wirkungsgeschichte, wollen wir in der nächsten Stunde erinnern bei unserem Blick in die Geschichte. MDR Klassik, 9 Uhr, jetzt hast du mal die Nachrichten und das ist Musik von Giovanni Paisiello Allegro, der erste Satz aus dem Klavierkonzert C-Dur mit Maria Luisa Tanzini und der Cappella Coloniensis.

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2: Um 9 Uhr mit Raik Steingasser. Das Stockholmer Friedensforschungsinstitut SIPRI hat vor einem neuen nuklearen Wettrüsten gewarnt. SIPRI erklärte, Kriege, Konflikte und geopolitische Spannungen drohten die neuen Atommächte in eine Spirale der Aufrüstung zu treiben. Die Nuklearstaaten bauten ihr Arsenal quantitativ und qualitativ aus. Außerdem nutzten die Atommächte ihre Waffen stärker zur Abschreckung, Abrüstungsverpflichtungen würden vernachlässigt oder ganz aufgegeben. SIPRI zufolge gibt es weltweit derzeit mehr als 12.100 nukleare Sprengköpfe, die meisten davon in Russland und den USA. Der Iran hat erstmals seit Inkrafttreten der Waffenruhe vor 2 Monaten wieder Raketen auf Israel abgefeuert. Die israelische Armee bestätigte mehrere Angriffswellen. Alle Geschosse seien abgefangen worden. Teheran bezeichnete seine Angriffe als Warnung nach Luftangriffen Israels gegen die libanesische Hauptstadt Beirut. Israel reagierte auf die iranischen Angriffe seinerseits mit Raketenangriffen auf den Iran, unter anderem auf eine petrochemische Anlage. Iranische Staatsmedien berichteten zudem von Explosionen in Teheran. Nach dem Weihnachtsmarktanschlag von Magdeburg zahlt die Autoversicherung des Mietwagens Millionen an die Opfer. Wie die Mitteldeutsche Zeitung berichtet, belaufen sich die Forderungen auf insgesamt 9 Millionen Euro. Weil die gesetzliche Haftungsobergrenze aber nur 5 Millionen Euro vorsehe, begleiche die Versicherung nur einen Teil der Forderungen. Weitere 2,5 Millionen Euro übernehme freiwillig die Verkehrsopferhilfe. Der Verein wird von allen deutschen Autohaftpflichtversicherern finanziert. Die wachsende Zahl von Drohnensichtungen an deutschen Flughäfen führt zu deutlich steigenden Kosten. Wie aus einer Analyse des Zentrums für Luft- und Raumfahrt hervorgeht, gab es im vergangenen Jahr 116 Voll- und Teilsperrungen. Diese hätten Kosten von schätzungsweise 60 Millionen Euro verursacht. Berücksichtige man auch Folgekosten aus Verzögerungen und Ausfällen, seien es sogar bis zu 160 Millionen Euro. Im Vorjahr hatte der Schaden lediglich bei 500.000 Euro gelegen. Bei einem schweren Erdbeben sind in den Philippinen mindestens 15 Menschen ums Leben gekommen. Nach Angaben des Zivilschutzes gab es außerdem mindestens 129 Verletzte. Das Beben der Stärke 7,8 hatte sich vor der Küste der südlich gelegenen Insel Mindanao ereignet. Die philippinischen Behörden registrierten in mehreren Küstengebieten Flutwellen von bis zu 1,40 Meter. Warnungen vor Tsunamis wurden inzwischen weitgehend aufgehoben. Das waren die Nachrichten. Das Wetter mit den Temperaturen von 8 Uhr, Brocken bedeckt 8 Grad, Chemnitz leicht bewölkt 17, Dresden fast wolkenlos 16, Eisenach wolkig 13 Grad, Erfurt wolkig 15, Fichteberg leicht bewölkt 12, Gera leicht bewölkt 15 Grad, Görlitz wolkenlos 17, Halle leicht bewölkt 17, Leipzig ebenso 17 Grad, Magdeburg leicht bewölkt 17, Meiningen wolkig 14 Grad. Heute erst heiter, später mehr Wolken, es bleibt trocken, Höchstwerte 23 bis 28 Grad. In der Nacht dann größere Wolkenlücken, von Westen her leichte Schauer, Tiefstwerte 18 bis 12 Grad. Morgen zunächst Wolken und Regenschauer, später lockert es auf, aber auch am Nachmittag Schauer und einzelne Gewitter, Höchstwerte 17 bis 22 Grad, dazu windig. Am Mittwoch wird es dann wechselhaft mit Schauern und einzelnen Gewittern, dazu noch etwas kühler. MDR Verkehrsdienst. Die A2 Richtung Hannover ist zwischen Ciesa und Thesen nach einem Unfall gesperrt. Letzte freie Abfahrt ist Ciesa. A4 Görlitz Richtung Dresden zwischen Uist und Burkau. Behinderungen nach einem Unfall im Baustellenbereich. Auf der B100 zwischen Europachaussee und Halle, Dessauer Straße. Stau wegen Bauarbeiten. Hier dauert es eine Stunde länger. B184 zwischen Königsborn und Heirutsberge. Stau und stockender Verkehr plus 15 Minuten. geblitzt wird, auf der A4 Richtung Dresden zwischen Wandersleben und Neudietendorf. Auf der A4 Frankfurt Richtung Dresden zwischen Dreieck Dresden-West und Dresden-Altstadt. Auf der A4 Frankfurt Richtung Dresden zwischen Hermsdorf-Ost und Rüdersdorf. Und noch ein Blitzer auf der A9 Richtung München zwischen Hermsdorf-Süd und Lederhoser. Soweit der MDR-Verkehrsdienst. Es ist 9.04 Uhr.
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3: Mit Stefan Blattner im Studio. Ich grüße Sie, wünsche einen guten Morgen. Kommen Sie gut in den Tag hinein.

Der Hexentanz aus der Oper Die Willis von Giacomo Puccini, das Radiosymphonieorchester Berlin unter Riccardo Chailly, 8:09. Die Musik drückt das aus, was nicht zu sagen ist und worüber zu schweigen unmöglich ist. Sicherlich kennen Sie dieses Bonmot von Victor Hugo. Will sagen, ja, Musik ist wirkungsmächtig, aber es lässt sich schwer in Worte fassen. Aber trotzdem versucht natürlich die Wissenschaft, das ganze Phänomen besser fassen zu können, auch Neurowissenschaftler. Und stoßen bisweilen auch auf Erstaunliches, auch auf Kuriositäten bei Musikerinnen und Musikern. Und gerade dazu soll es gleich bei uns gehen. Ja, und ob Alex Gosch meine einleitenden Worte auch vorausgedacht hat. Hier gibt es ein Lied ohne Worte für Klavier, Astur von Felix Mendelssohn Bartholdy, gespielt von Igor Levit.

0: Igor Levit mit dem sechsten der sechs Lieder ohne Worte von Felix Mendelssohn Bartholdy. 9:11.
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0: Können Töne, Intervalle salzig schmecken? Kann man ein gespiegeltes Klavier spielen? Der Neurowissenschaftler Lutz Jenke hat Kuriositäten bei Musikerinnen und Musikern untersucht. In seinem Buch »Wenn Töne salzig schmecken« blickt er hinter abstrakte Hirnscans, die er in seiner eigenen Forschungsarbeit durchgeführt hat. Jenke erforscht die Gehirne von Musikern. Titelgebend ist eine unglaubliche Verbindung im Hirn, welche Töne zum Beispiel süß oder salzig schmecken lässt. Über dieses und weitere neurale Phänomene der Synästhesie in Verbindung mit Musik hat Theodora Mavropoulos mit Lutz Jenke gesprochen.
2: Eine große Terz schmeckt süß, eine kleine Sekunde sauer, die Quinte wie reines Wasser. In seinem Buch »Wenn Töne salzig schmecken« berichtet Neurowissenschaftler Professor Dr. Lutz Jenke über diesen ungewöhnlichen Fall der Synästhesie. Maximal 1-4% der Menschen verbinden unbewusst mehrere Sinneseindrücke miteinander, sagt Jenke.
3: Synästhesie ist eine Doppelwahrnehmung, die relativ selten vorkommt. Wir definieren die Synästhesie anhand der Tatsache, ob eben ein induzierender Reiz immer konsistent eine Zweitwahrnehmung auslöst, die man nicht unterdrücken kann. Und das Lustige ist, das habe ich in meiner wissenschaftlichen Arbeit mit diesen Leuten gelernt, die meisten Synästheten glauben, das ist völlig normal.
2: Als Jenkes Doktorand ihm bei einem Mittagessen in der Universitätsmensa von der Töne schmeckenden Flötistin erzählt, ist die Reaktion am Tisch einstimmig. Unmöglich. Und doch lässt Jenke die Sache nicht fallen. Elisabeth Sulzer wird ins Labor eingeladen. Jenkes Team entwickelt einen Test, bei dem die Flötistin Tonintervalle hört, während ihr gleichzeitig verschiedene Flüssigkeiten gereicht werden. Sauer, bitter, salzig, süß. Stimmt der gereichte Geschmack mit dem überein, den das Tonintervall in ihr automatisch auslöst, reagiert sie blitzschnell. Passen die Flüssigkeiten und der Ton geschmacklich nicht zusammen, ist die Musikerin irritiert.
3: Also bei dieser Tonintervall-Geschmackssynästhetin haben wir entdeckt, dass sie über eine bestimmte Verkabelung zwischen den Hörarealen und den Geschmacksarealen verfügt. Und das führt offenbar dazu, dass sie immer beim Hören von diesen Tonintervallen automatisch ihre Geschmacksareale aktiviert bekommt. Sie berichtet ja auch immer von Musikstücken, die für sie eben nicht gut schmecken. Oder andere Musikstücke, die schmecken für sie gut. Und das hat sich dann bei ihr so automatisiert, dass sie die Musikstücke teilweise auch bewertet anhand der Geschmäcker, die bei ihr ausgelöst werden.
2: Bunte, unterschiedlich große Kreise tanzen über eine blaue Leinwand. So sieht Elisabeth Sulzer das Duett in A-Moll von Christoph Schaffrath. Denn Sulzer schmeckt Töne nicht nur. Beim Hören von Musik entstehen in ihr Farbwahrnehmungen. Etwa Rot für das C und Gelb für das D. Diese inneren Bilder malt sie auf Leinwände und entwickelt so eine zweite künstlerische Karriere. Was diese Kopplungen fürs Gehirn bedeuten, hat Jenke genau untersucht.
3: Synästheten sind deutlich besser im bewussten Gedächtnis, im episodischen Gedächtnis. Denn Synästheten verfügen über ein insgesamt stärker vernetztes Gehirn. Das heißt, die Gehirne der Synästheten sind mit großen und stark ausgeprägten Kabelsystemen ausgestattet. Und die Konsequenz daraus ist, dass sie einfach aufgrund dieser besseren Vernetzung Informationen

0: irritiert. Und im Grunde genommen hat er eine Gehirnorganisation eines starken Linkshänders und eines moderaten Rechtshänders. Also man könnte sagen, zwei Personen in einem Gehirn. Seine beiden Gehirnhälften waren auch besonders stark miteinander verbunden. Und das führt dazu, dass er eben die Fähigkeit zeigt, auf beiden Varianten des Piano-Keyboards spielen zu können.
1: Die Geschichte einer anderen Pianistin wiederum zeigt, eine Kopplung der Sinne kann im Laufe des Lebens auch erst entwickelt werden, ausgelöst durch extreme Erlebnisse. Die Musikerin war vor Stress in Ohnmacht gefallen, kurz bevor sie Beethovens sogenannte Hammerklaviersonate spielen sollte. Ihr Gehirn verknüpfte daraufhin diese Musik untrennbar mit dem körperlichen Ausnahmezustand. Für Jenke im weitesten Sinne eine Form der Synästhesie.
0: Das heißt also, immer dann, wenn gespielt werden musste, waren die negativen Emotionen, der Stress, die Sorge sofort parat. Und das führte dann dazu, dass extrem viel Cortisol ausgeschüttet wurde, die dann bei ihr durch das Ertasten der Tastatur dazu führte, dass sie so in einen kataleptischen Zustand verfiel. Die fiel um.
1: Lutz Jenke gewährt mit seinem Buch Einblick hinter die abstrakten Hirnscans seiner Forschung, stellt einzelne Persönlichkeiten in den Vordergrund und macht deutlich, wir sind, was unser Hirn ist. Was ihn dabei nie losgelassen hat, wie individuell diese Gehirne sind.
0: Ich bin ja jetzt schon über 30 Jahre Wissenschaftler und habe mich über 30 Jahre mit Musik und Hirn auseinandergesetzt. Und in diesem ganzen Kontext habe ich dann eben so außergewöhnliche Leute kennengelernt, die besondere Sachen konnten, besonders begabt waren. Und das hat mich immer fasziniert. Und das habe ich rumgetragen mit mir. Und mir war es eigentlich wichtig, dass ich da so einige dieser Geschichten mal zu Papier bringe.

Staunenswerte neurale Phänomene der Synästhesie in Verbindung mit Musik hat er beschrieben. Lutz Jenke in seinem Buch Wenn Töne salzig schmecken. Theodora Mavropoulos hat mit Lutz Jenke gesprochen. 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

Renaissance-Musik aus England, hier und heute geholt vom Baltimore Consort, MDR Classic, 9.25 Uhr, 5 vor halb 10. Wir schauen gleich auf Wetter und Verkehr. Der Sommer gibt heute nochmal das, was wir von ihm erwarten. Das sollte man genießen, denn die nächsten Tage, ja, die werden um ein Vielfaches frischer werden. Aktuelles zu Wetter und Verkehr. Nach dieser Musik, das ist Musik von Wenzel Pichel, gespielt vom Toronto Chamber Orchestra.

0: Allegro con Brio, der erste Satz aus der Sinfonie B-Dur von Wenzel Pichel, gespielt vom Toronto Chamber Orchestra. 9.30 Uhr, 9:30, damit.
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0: Ja, heute gibt's erst einmal viel Sonnenschein, dazu ein paar dünne Wolken, ist erstmal trocken. Erst später Wolken, es bleibt aber heute noch trocken und es wird nochmal richtig warm. Bis 28 Grad genießen Sie den Sommertag. Damit ist es erstmal wieder vorbei, denn morgen gibt's erst einmal viele Wolken und Regenschauer. Dann wieder Auflockerung, am Nachmittag wieder Schauer und einzelne Gewitter und deutlich kühler, 17 bis 22 Grad, dazu ein stark böiger Westwind am Mittwoch und Donnerstag, unbeständig mit Sonne, Wolken und Schauern und noch etwas kühler, dann maximal 16 bis 20 Grad, mehr wird's nicht. Wir schauen auf die aktuelle Verkehrslage der MDR-Verkehrsdienst. Mit diesen Meldungen, die A2 Richtung Hannover ist zwischen Zeser und Thesen nach einem Unfall gesperrt. Die letzte freie Abfahrt ist Wollin. A4 Richtung Frankfurt zwischen Chemnitz-Glöser und Kreuz-Chemnitz. 4 Kilometer Stau nach einem Unfall auf der rechten Fahrspur plus 20 Minuten. Und auf der B100 zwischen Europa-Chaussee und Halle-Dessauer Straße Stau wegen Bauarbeiten. Geblitzt wird auf der A4 Richtung Dresden zwischen Wandersleben und Neudietendorf, zwischen dem Dreieck Dresden-West und Dresden-Altstadt und zwischen Hermsdorf-Ost und Rüdersdorf und ein Blitzer auf der A9 Richtung München zwischen Hermsdorf-Süd und Lederhose. Soweit der MDR-Verkehrsdienst. Ihnen unterwegs eine gute und sichere Fahrt.
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0: Eine Hommage an die Wiener Strauß-Dynastie hier von Erich Wolfgang Korngold, gespielt von der Nordwestdeutschen Philharmonie.
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0: Musik begleitet uns lebenslang und fast jeder von uns hat ein paar Musikstücke mit einer ganz besonderen Bedeutung im Leben. Wir haben sie in einem ganz speziellen Moment gehört und mit einem ganz bestimmten Menschen oder wir hören sie immer wieder in einer ganz bestimmten Stimmung oder Situation. Das sind quasi die Soundtracks meines Lebens. Die MDR-Klassik sucht, was ist für Sie dieses ganz besondere Musikerlebnis, welche Geschichte gehört dazu? Verraten Sie es uns auf mdrklassik.de. Und MDR-Klassik erzählt dann Ihre Geschichten hier im Radio und mit ein bisschen Glück hören Sie Ihre Musik live gespielt vom MDR-Sinfonieorchester am 9. Oktober im MDR-Studio beim Konzert Soundtrack meines Lebens. Was ist es eigentlich, dass Musik so wichtig für uns macht? Der Leipziger Musiker und Frontmann der Band Die Prinzen, Sebastian Krumbiegel, erklärt es so.
2: Natürlich ist Musik erstmal ein gutes Werkzeug, ja. Das Leben zu genießen und zu wissen irgendwie, dass Musik wirklich die schönste Erfindung der Welt ist und dass du damit irgendwie, dass dir das hilft, dass das manchmal therapeutisch sein kann. Also es kann therapeutisch sein, Musik zu hören und es kann aber auch therapeutisch sein, Musik zu machen und dich damit selbst irgendwie auszudrücken und mit dir und deinem sozialen Umfeld klarzukommen. Dafür ist Musik erstmal ein guter Motor oder ein guter Kompass wieder. Ja. Und ich finde das ja immer wieder ein Wunder. C-Dur, F-Dur, G-Dur, das sind Harmonien, die gibt es tausendmal und es gibt irgendwie einen Haufen Popsongs, die dieselben harmonischen Muster haben und trotzdem ist es immer anders und das finde ich schön.
0: Sagt Sebastian Krumbiegel, Frontmann der Prinzen. Letzten Freitag ist er 60 geworden. Glückwunsch dazu. Und tja, was ist für Sie der Soundtrack meines Lebens? Das Musikstück, die Melodie, das Lied mit einer ganz besonderen Bedeutung für Ihr Leben? Schicken Sie uns Ihren Musikvorschlag, Ihre Geschichte dazu. Das geht ganz einfach auf mdrklassik.de. Und mit etwas Glück können Sie live Ihre Musik hören beim Konzert Soundtrack meines Lebens mit dem MDR Sinfonieorchester am 9. 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Und hier gibt es einen Beatles-Titel, Blackbird von John Lennon in der Fassung für Saxophon und Barockensemble mit Asia Fateva und der Lautenkompanie. Und das dürfte wahrscheinlich auch Sebastian Krumbiegel gefallen, denn er ist ein bekennender Beatles-Fan.

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1: Da sind wir heute beim 8. Juni 1937. An diesem Tag wird in Frankfurt am Main eine szenische Kantate uraufgeführt, die bis heute zu dem Publikumsliebling gehört, die Carmina Burana von Karl Orff. Unser Blick in eine außergewöhnliche Entstehungsgeschichte von Hartmut Schade. Es spricht Conny Wolter.
2: Zwei Zeilen einer antiquarischen Schwarte genügen und Karl Orff ist dem Text verfallen.
3: O Fortuna, velut Luna.
2: Nach einer schlaflosen Nacht und einem durcharbeiteten Tag sind drei Chöre komponiert und ein Brief an Michael Hofmann geschrieben, Archivar in Bamberg, Freund aus gemeinsamen Tagen im Münchner Bachverein, vor allem aber Beherrscher von Latein und Mittelhochdeutsch.
3: Was heißt Burana? Bezieht sich das nur auf Benedikt Beuern oder heißt das sonst noch was? Es muss eine Chorfantasie werden, 2- bis 3-chorig, textiert und untextiert, Doppeltextigkeit, auch Lateinisch und Deutsch untereinander. Haben Sie Lust, mit mir sowas zusammenzustellen und zu bauen?
2: Hofmann hat Lust und gemeinsam wählen sie aus den 254 lateinischen, altfranzösischen und mittelhochdeutschen Texten der Benedikt-Beurer Liederhandschrift aus. Entstanden sind die Verse im 11., 12. Jahrhundert. Eine bunte Mischung von Oster- und Weihnachtsgesängen, Kreuzzugs- und Sauf-, Spott- und Liebesliedern, Vagantendichtung. Genau diesen Begriff will Karl Orff aber tunlichst vermeiden, als er nach einem Titel für sein neues Werk sucht.
3: Es sind eben Carmina. Dazu der Untertitel Chorwerk mit Solis und großem Orchester. Sollen die Leute im Lexikon nachschauen?
2: Chorwerk ist nur die halbe Wahrheit. Orff schwebt ein szenisches Spektakel vor. Und das bekommt er auch zur Uraufführung in Frankfurt.
3: So wird nun eine Riesenszene aufgebaut. Verschlungene barocke Treppen, Balkone für die Chöre, Nischen und Spielflächen für die einzelnen Teile, was alles ganz imposant ausschauen kann. Fast alles wird getanzt.
2: Das Publikum jubelt, die NS-Presse tobt. Artfremde rhythmische Elemente habe Orff verwendet. Die Carmina-atme Jazzstimmung giftet der völkische Beobachter.
3: Das wäre dann keine Frage der Kunst mehr, sondern eine Frage der Kulturpolitik und Weltanschauung.
2: Einige Bühnen setzen zugesagte Inszenierungen wieder ab. Görlitz und Breslau verbieten die Carmina Burana nach der Premiere. Ihren Siegeszug hält das nicht auf. In Dresden, Wien, Leipzig, aber auch Zürich, Amsterdam und Mailand erklingen in den Folgejahren die Lieder aus Benedikt Beuern. Anders als Orff geplant hatte, meist konzertant. Aber der zeigt sich seinem Werk gegenüber recht nonchalant. Ob Jazz, reine Bläserversion oder im Stile einer Opernfantasie, machbar sei mit der Carmina vieles, erklärt er 1942.
3: Ich kann mir denken, dass Burana-Stücke beliebte Unterhaltungsmusik wie der Rosenkavalier-Walzer werden könnten.
2: Ob Bier, Schokolade, Trucks, Boxkämpfe oder Fantasyfilme, die kreativen Köpfe aus der Werbebranche glauben an die verkaufsfördernde Wirkung der Orffschen Fortuna. Und Konzertveranstalter schätzen an der Carmina Burana, dass man mit ihr Stadien und Festwiesen füllen kann. Welches Werk des 20. Jahrhunderts schafft das sonst noch?
1: Tja, bis heute ein Dauerbrenner. Karl Orffs Carmina Burana. Und hier gibt's natürlich noch eine Hörprobe. Ein Chorsatz. Krämer, gib mir die Farbe, der MDR-Rundfunkchor und das MDR-Sinfonieorchester unter Christian Javi.

Krämer, gib mir die Farbe aus Karl Orffs Carmina Burana, der MDR Rundfunkchor und das MDR Sinfonieorchester hörten wir. Ja, Karl Orffs Carmina Burana, uraufgeführt an einem 8. Juni im Jahr 1937, ein Dauerbrenner bis heute. Und wenn Sie Orffs Carmina Burana live erleben möchten, dann haben Sie Gelegenheit dazu mit dem MDR Rundfunkchor, dem MDR Sinfonieorchester, dann unter Dennis Russell Davis am 28. Juni, 18 Uhr im Leipziger Gewandhaus. Mit dieser Konzertempfehlung sage ich für heute danke fürs Dabeisein. Stefan Blattner hat sie in den Montagmorgen hineingebracht und tschüss sage ich mit Musik von Wolfgang Amadeus Mozart.

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1: Um 10 Uhr mit Raik Steingasser. Das Stockholmer Friedensforschungsinstitut SIPRI hat vor einem neuen nuklearen Wettrüsten gewarnt. SIPRI erklärte, Kriege, Konflikte und geopolitische Spannungen drohten die neuen Atommächte in eine Spirale der Aufrüstung zu treiben. Die Nuklearstaaten bauten ihr Arsenal quantitativ und qualitativ aus. Außerdem nutzten die Atommächte ihre Waffen stärker zur Abschreckung. Abrüstungsverpflichtungen würden vernachlässigt oder ganz aufgegeben. SIPRI zufolge gibt es weltweit derzeit mehr als 12.100 nukleare Sprengköpfe, die meisten davon in Russland und den USA. Der Iran und Israel haben sich auch am Vormittag weiter gegenseitig mit Raketen beschossen. In vielen Orten im Zentrum und im Norden Israels wurden die Bürger zeitweise aufgerufen, sich in Schutzräume zu begeben. Gestern Abend hatte der Iran erstmals seit Beginn der Waffenruhe vor 2 Monaten wieder neue Angriffe gegen Israel gestartet. Das israelische Militär reagierte seinerseits mit Raketenangriffen auf den Iran. Ziel war unter anderem eine petrolchemische Anlage. In Teheran stellten die Flughäfen den Betrieb ein. Nach dem Weihnachtsmarktanschlag von Magdeburg zahlt die Autoversicherung des Mietwagens Millionen an die Opfer. Wie die Mitteldeutsche Zeitung berichtet, belaufen sich die Forderungen auf insgesamt 9 Millionen Euro. Weil die gesetzliche Haftungsobergrenze aber nur 5 Millionen Euro vorsehe, begleiche die Versicherung nur einen Teil der Forderungen. Weitere 2,5 Millionen Euro übernehme freiwillig die Verkehrsopferhilfe. Der Verein wird von allen deutschen Autohaftpflichtversicherern finanziert. Bei einem schweren Erdbeben sind in den Philippinen mindestens 15 Menschen ums Leben gekommen. Nach Angaben des Zivilschutzes gab es außerdem mindestens 129 Verletzte. Das Beben der Stärke 7,8 hatte sich vor der Küste der südlich gelegenen Insel Mindanao ereignet. Die philippinischen Behörden registrierten in mehreren Küstengebieten Flutwellen von bis zu 1,40 Meter. Die wachsende Zahl von Drohnensichtungen an deutschen Flughäfen führt zu deutlich steigenden Kosten. Wie aus einer Analyse des Zentrums für Luft- und Raumfahrt hervorgeht, gab es im vergangenen Jahr 116 Voll- oder Teilsperrungen. Diese hätten Kosten von schätzungsweise 60 Millionen Euro verursacht. Berücksichtige man auch Folgekosten aus Verzögerungen und Ausfällen, seien es sogar bis zu 160 Millionen Euro. Im Vorjahr hatte der Schaden lediglich bei 500.000 Euro gelegen. Das waren die Nachrichten. Das Wetter mit den aktuellen Temperaturen. Brocken, stark bewölkt, 9 Grad. Chemnitz, leicht bewölkt, 18. Dresden ebenso, 18 Grad. Dort wolkenlos. Eisenach, wolkig, 15. Erfurt, leicht bewölkt, 17 Grad. Fichteberg, leicht bewölkt, 13. Gera, wolkig, 17. Görlitz, wolkenlos, 18 Grad. Halle und Leipzig, leicht bewölkt, 19 Grad. Magdeburg, fast wolkenlos, 18. Meiningen, wolkig, 15 Grad. Heute erst heiter, später mehr Wolken. Es bleibt trocken. Höchstwerte 23 bis 28 Grad. In der Nacht größere Wolkenlücken, von Westen her leichte Schauer, Tiefstwerte 18 bis 12 Grad. Morgen zunächst viele Wolken und Regenschauer, später lockert es auf, aber auch am Nachmittag dann wieder Schauer und einzelne Gewitter möglich, Höchstwerte 17 bis 22 Grad. Am Mittwoch wird es dann wechselhaft mit Schauern und einzelnen Gewittern, dazu noch etwas kühler. MDR Verkehrsdienst. Die A2 Richtung Hannover ist zwischen Ciesa und Thesen nach einem Unfall gesperrt. Letzte freie Abfahrt ist Wollin. A4 Richtung Frankfurt zwischen Chemnitz-Löser und Kreuz Chemnitz. 4 Kilometer Stau nach einem Unfall auf der rechten Fahrspur. Hier dauert es 20 Minuten länger. A9 Richtung München zwischen Bad Dürrenberg und dem Kreuz Rippachtal. Stau nach einem Unfall und durch eine Ölspur plus 20 Minuten. In Dresden ist die Tiekstraße wegen eines Feuerwehreinsatzes gesperrt. Und die Stübbelallee ist in Höhe Lipsiusstraße ebenfalls nach einem Unfall blockiert. Auf der B100 zwischen Europaschaussee und Halle-Dessauer Straße, Stau wegen Bauarbeiten, 20 Minuten mehr Zeit einplanen. Geblitzt wird auf der A4 Richtung Dresden zwischen Wandersleben und Neudietendorf. Auf der A4 Frankfurt Richtung Dresden zwischen Dreieck Dresden-West und Dresden-Altstadt. Auf der A4 Frankfurt Richtung Dresden zwischen Hermsdorf-Ost und Rüdersdorf. Und auch ein Blitzer auf der A9 Richtung München zwischen Hermsdorf-Süd und Lederhose. Soweit der MDR-Verkehrsdienst, 10.04 Uhr.
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1: Um 11 Uhr mit Mirko Jugelt. Das Stockholmer Friedensforschungsinstitut SIPRI hat vor einem neuen nuklearen Wettrüsten gewarnt. SIPRI erklärte, Kriege, Konflikte und geopolitische Spannungen drohten die neuen Atommächte in eine Spirale der Aufrüstung zu treiben. Die Nuklearstaaten bauten ihr Arsenal quantitativ und qualitativ aus. Abrüstungsverpflichtungen würden vernachlässigt oder ganz aufgegeben. SIPRI zufolge gibt es weltweit derzeit mehr als 12.100 nukleare Sprengköpfe, die meisten davon in Russland und in den USA. Der Iran und Israel haben sich auch am Vormittag weiter gegenseitig mit Raketen beschossen. In vielen Orten im Zentrum und im Norden Israels wurden die Bürger zeitweise aufgerufen, sich in Schutzräume zu begeben. Gestern Abend hatte der Iran erstmals seit Beginn der Waffenruhe vor 2 Monaten wieder neue Angriffe auf Israel gestartet. Teheran begründete das mit israelischen Attacken im Libanon. Das israelische Militär reagierte seinerseits mit Raketenangriffen, unter anderem auf eine petrochemische Anlage. Die wachsende Zahl von Drohnensichtungen an deutschen Flughäfen führt zu deutlich steigenden Kosten. Wie aus einer Analyse des Zentrums für Luft- und Raumfahrt hervorgeht, gab es im vergangenen Jahr 116 Voll- und Teilsperrungen. Diese hätten Kosten von schätzungsweise 60 Millionen Euro verursacht. Im Vorjahr hatte der Schaden lediglich bei 500.000 Euro gelegen. Die Ölkonzerne geben den Tankrabatt inzwischen weitgehend an ihre Kunden weiter. Das hat eine Auswertung des Münchner IFO-Instituts ergeben. Demnach wurden im Mai bei Diesel durchschnittlich 12 Cent weitergegeben, bei E10-Benzin seien es 15 Cent. Durch den Tankrabatt fallen bis zu 17 Cent weniger Steuern pro Liter an. Die IFO-Experten fordern, dass der Tankrabatt über den Juni hinaus nicht verlängert wird. Er komme vor allem Vielfahrern und Fahrern von Autos mit hohem Verbrauch zugute. Das Klimasekretariat der Vereinten Nationen erwartet während der anstehenden Fußball-Weltmeisterschaft in Nordamerika extreme Hitze. In einer Mitteilung heißt es, etwa jedes vierte Spiel werde voraussichtlich bei gefährlichen Temperaturen ausgetragen. Während die Spieler intensiv medizinisch betreut würden, seien die Fans weitgehend auf sich selbst gestellt. In Fanzonen, Warteschlangen und Parkplätzen könnten sie stundenlang großer Hitze ausgesetzt sein. Das waren die Nachrichten. Das Wetter mit den aktuellen Temperaturen. Brocken, wolkig, 11 Grad, Chemnitz leicht bewölkt 20, Dresden heiter 20 Grad, Eisenach wolkig 18, Erfurt wolkig 18, Fichtelberg leicht bewölkt 14 Grad, Gera wolkig 19, Görlitz sonnig 19, Halle sonnig 20, Leipzig heiter 21, Magdeburg heiter 20 und Meiningen wolkig 18 Grad. Heute erst heiter, später mehr Wolken, es bleibt trocken, Höchstwerte 23 bis 28 Grad. In der Nacht größere Wolkenlücken, von Westen her leichte Schauer, Tiefstwerte 18 bis 12 Grad. Morgen zunächst viele Wolken und Regenschauer, später lockert es auf, aber auch am Nachmittag Schauer und einzelne Gewitter, Höchstwerte dann 17 bis 22 Grad. MDR-Verkehrsdienst. Die A2 Richtung Hannover ist zwischen Ziesar und Thesen nach einem Unfall gesperrt. Letzte freie Abfahrt ist Wollin. A4 Richtung Frankfurt zwischen Chemnitz-Ost und Kreuz Chemnitz 8 Kilometer Stau nach einem Unfall, 1 Stunde Verzögerung. Die Straße zwischen Limbach-Oberfrohna und Wittgensdorf ist nach einem Unfall gesperrt. Dadurch ist die A72 Anschlussstelle Chemnitz-Röhrsdorf in beiden Richtungen gesperrt. Und in Döbeln auf der B175 Czeplitzer Straße Behinderungen nach einem Unfall. Soweit der Verkehrsdienst. 11.04 Uhr.
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0: Johannes Brahms hat ein Problem. 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
2: Um 12 Uhr mit Mirko Jugelt. Nach der jüngsten Eskalation in der Golfregion steigen die Ölpreise wieder deutlich. So kostete ein Barrel Rohöl der weltweiten Referenzsorte Brent am Morgen schon rund 97 Dollar. Das ist ein Aufschlag von 4%. Der Iran hatte gestern erstmals seit 2 Monaten wieder Raketen auf Israel abgefeuert. Israel reagierte mit Gegenangriffen. Heute geht der gegenseitige Beschuss weiter. Israel nahm unter anderem neue Flugabwehrsysteme im Iran ins Visier. Das Stockholmer Friedensforschungsinstitut CIPRI hat vor einem neuen nuklearen Wettrüsten gewarnt. CIPRI erklärte, Kriege, Konflikte und geopolitische Spannungen drohten die neuen Atommächte in eine Spirale der Aufrüstung zu treiben. Die Nuklearstaaten bauten ihr Arsenal quantitativ und qualitativ aus. Zudem nutzten die Atommächte ihre Waffen stärker zur Abschreckung. Abrüstungsverpflichtungen würden vernachlässigt oder ganz aufgegeben. CIPRI zufolge gibt es weltweit derzeit mehr als 12.100 nukleare Sprengköpfe, die meisten davon in Russland und den USA. Nach dem schweren Erdbeben auf den Philippinen ist die Zahl der Todesopfer auf 19 gestiegen. Nach Angaben des Zivilschutzes gab es außerdem mindestens 134 Verletzte. Das Beben der Stärke 7,8 hatte sich vor der Küste der südlich gelegenen Insel Mindanao ereignet. Die philippinischen Behörden registrierten in mehreren Küstengebieten Flutwellen von bis zu 1,40 Meter. Die Ölkonzerne geben den Tankrabatt inzwischen weitgehend an ihre Kunden weiter. Das hat eine Auswertung des Münchner IFO-Instituts ergeben. Demnach wurden im Mai bei Diesel durchschnittlich 12 Cent weitergegeben, bei E10-Benzin seien es 15 Cent. Durch den Tankrabatt fallen bis zu 17 Cent weniger Steuern pro Liter an. Die IFO-Experten fordern, dass der Tankrabatt über den Juni hinaus nicht verlängert wird. Er komme vor allem Vielfahrern und Fahrern von Autos mit hohem Verbrauch zugute. Das Klimasekretariat der Vereinten Nationen erwartet während der anstehenden Fußball-Weltmeisterschaft in Nordamerika extreme Hitze. In einer Mitteilung hieß es, etwa jedes vierte Spiel werde voraussichtlich bei gefährlichen Temperaturen ausgetragen. Während die Spieler intensivmedizinisch betreut würden, seien die Fans weitgehend auf sich selbst gestellt. In Fanzonen, Warteschlangen und auf Parkplätzen könnten sie stundenlang großer Hitze ausgesetzt sein. Das waren die Nachrichten. Das Wetter mit den aktuellen Temperaturen: Brocken wolkig, 12 Grad, Chemnitz leicht bewölkt 21, Dresden leicht bewölkt 21, Eisenach wolkig 21 Grad, Erfurt wolkig 20, Fichtelberg leicht bewölkt 15, Gera wolkig 21, Görlitz heiter 20 Grad, Halle heiter 22, Leipzig wolkig 22, Magdeburg wolkig 21 und Meiningen wolkig 20 Grad. Heute erst heiter, später mehr Wolken, es bleibt aber trocken. Höchstwerte 23 bis 28 Grad. In der Nacht größere Wolkenlücken, von Westen her leichte Schauer, Tiefstwerte 18 bis 12 Grad. Morgen zunächst viele Wolken und Regenschauer, später lockert es auf, aber auch am Nachmittag Schauer und einzelne Gewitter, Höchstwerte 17 bis 22 Grad. Am Mittwoch wird es dann wechselhaft mit Schauern und einzelnen Gewittern, dazu noch etwas kühler. MDR-Verkehrsdienst. Die A2 Richtung Hannover ist zwischen Ziesa und Thesen nach einem Unfall gesperrt. Letzte freie Abfahrt ist Wohlin. Vorsicht auf der A2 Richtung Hannover. Zwischen Irxleben und Bornstedt liegt ein Auspuffrohr auf der Fahrbahn. A4 Frankfurt-Dresden zwischen Magdala und Buchau stockender Verkehr. Vorsicht auf der A4 Frankfurt-Dresden zwischen Jena Zentrum und Stadtroda steht ein defekter Lastwagen und es liegen Fahrzeugteile im Baustellenbereich. A4 Richtung Frankfurt zwischen Chemnitz-Ost und Kreuz Chemnitz Stau an der geräumten Unfallstelle plus 20 Minuten. A13 Richtung Berlin zwischen Marsdorf und Radeburg stockender Verkehr. Die A13 Richtung Dresden ist zwischen Starke und Freiwalde nach einem Unfall gesperrt. Soweit der Verkehrsdienst. 12.04 Uhr.
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1: Um 13 Uhr mit Mirko Jugelt. Nach der jüngsten Eskalation in der Golfregion steigen die Ölpreise wieder deutlich. So kostete ein Barrel Rohöl der weltweiten Referenzsorte Brent am Morgen schon rund 97 Dollar. Das ist ein Aufschlag von 4%. Der Iran hatte gestern erstmals seit 2 Monaten wieder Raketen auf Israel abgefeuert. Israel reagierte mit Gegenangriffen. Heute geht der gegenseitige Beschuss weiter. Israel nahm unter anderem neue Flugabwehrsysteme im Iran ins Visier. In der Region Reutlingen in Baden-Württemberg ist es zu einem großflächigen Stromausfall gekommen. Wie der Netzbetreiber mitteilte, hatte es in der Nacht in einem Umspannwerk gebrannt. Man habe 3 Brandstellen gefunden. Außerdem sei der Zaun beschädigt worden. Die Polizei erklärte, sie ermittle in alle Richtungen. Vom Stromausfall waren in Reutlingen und umliegenden Gemeinden zehntausende Haushalte und das Krankenhaus betroffen. Derzeit sind etwa 30.000 Menschen ohne Strom. Nach dem schweren Erdbeben auf den Philippinen ist die Zahl der Todesopfer auf 32 gestiegen. Wie der Katastrophenschutz des Landes mitteilte, kamen viele von ihnen bei einem Erdrutsch ums Leben. Etwa 130 Personen seien verletzt worden. Das Beben der Stärke 7,8 hatte sich vor der Küste der Insel Mindanao ereignet. Die philippinischen Behörden registrierten an der Küste Flutwellen von bis zu 1,40 Meter Höhe. Das Landgericht Frankfurt am Main hat gegen den Facebook-Konzern Meta ein Ordnungsgeld von 100.000 Euro verhängt. Grund ist nach Justizangaben die schleppende Löschpraxis von Facebook. Konkret gehe es um falsche Behauptungen über einen in Deutschland geborenen israelischen Soldaten. Dieser sei zu Unrecht als Kriegsverbrecher bezeichnet worden. Zudem seien sein Name und ein Bild von ihm veröffentlicht worden. Das Gericht hatte Ende März angeordnet, die Einträge zu löschen. Es dauerte 17 Tage, bis Facebook darauf reagierte. Nach dem Fischsterben in einer Zuchtanlage in Untermaßfeld im Kreis Schmalkalden-Meiningen ermittelt die Polizei wegen Gewässerverunreinigung. Wie die Ermittler mitteilten, ist für das Massensterben eine bisher unbekannte Substanz verantwortlich. Diese sei in der Nacht zum Samstag in dem Bach oberhalb von Untermaßfeld gekippt worden. Die Polizei sucht Zeugen. Der Schaden durch das Fischsterben wird auf 100.000 Euro geschätzt. Das waren die Nachrichten. Das Wetter mit den aktuellen Temperaturen: Brocken wolkig 13 Grad, Chemnitz leicht bewölkt 22, Dresden leicht bewölkt 22, Eisenach wolkig 22 Grad, Erfurt heiter 22, Fichtelberg leicht bewölkt 16, Gera wolkig 22, Görlitz leicht bewölkt 22, Halle leicht bewölkt 24 Grad, Leipzig wolkig 22, Magdeburg leicht bewölkt 23 und Meiningen wolkig 21 Grad. Heute heiter, später ein paar mehr Wolken, es bleibt aber trocken, Höchstwerte 23 bis 28 Grad. In der Nacht größere Wolkenlücken, von Westen her leichte Schauer, Tiefstwerte 18 bis 12 Grad. Morgen zunächst viele Wolken und Regenschauer, später lockert es auf, auch am Nachmittag Schauer und einzelne Gewitter, Höchstwerte 17 bis 22 Grad. Am Mittwoch wechselhaft mit Schauern und einzelnen Gewittern, noch etwas kühler. MDR-Verkehrsdienst. Die A2 Richtung Hannover ist zwischen Ziesa und Thesen nach einem Unfall gesperrt. Letzte freie Abfahrt ist Wollin. A2 Richtung Hannover zwischen Irxleben und Allerengersleben stockender Verkehr wegen Bauarbeiten plus 15 Minuten. A4 Frankfurt Richtung Dresden zwischen Magdala und Bucher Stau plus 15 Minuten. Die A13 Richtung Dresden ist zwischen Starkow und Freiwalde nach einem Unfall gesperrt. Soweit der Verkehrsdienst. 13.04 Uhr.
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2: Um 14 Uhr mit Mirko Jugelt. Die iranischen Streitkräfte haben ihre Angriffe auf Israel für beendet erklärt. In einer vom staatlichen Rundfunk verbreiteten Erklärung warnten sie jedoch vor noch härteren Schlägen, sollte Israel seine Attacken im Libanon fortsetzen. Zuvor hatte US-Präsident Donald Trump beide Seiten aufgefordert, die gegenseitigen Angriffe einzustellen. Der Iran hatte gestern erstmals seit 2 Monaten wieder Raketen auf Israel abgefeuert. Begründet wurde das mit dem israelischen Vorgehen gegen die Hisbollah-Miliz im Libanon. Israel reagierte mit Gegenangriffen. Die Europäische Union verhängt Sanktionen gegen 2 iranische Staatsbürger und eine Einheit der Revolutionsgarden wegen der Bedrohung des freien Schiffsverkehrs in der Straße von Hormus. Es ist das erste Mal, dass die EU ihre neuen Befugnisse zur Bestrafung von Verstößen gegen die Freiheit der Schifffahrt nutzt. Betroffen sind das Marinekommando der Revolutionsgarden in der Provinz Hormozgan sowie 2 Funktionäre. Die EU-Außenbeauftragte Kaya Kallas erklärte, die Aktionen des Iran seien inakzeptabel. In der Region Reutlingen in Baden-Württemberg ist es zu einem großflächigen Stromausfall gekommen. Wie der Netzbetreiber mitteilte, hatte es in der Nacht in einem Umspannwerk gebrannt. Man habe 3 Brandstellen gefunden. Außerdem sei der Zaun beschädigt worden. Die Polizei erklärte, sie ermittle in alle Richtungen. Vom Stromausfall waren in Reutlingen und umliegenden Gemeinden zehntausende Haushalte und das Krankenhaus betroffen. Derzeit sind etwa 30.000 Menschen ohne Strom. Die Europäische Arzneimittelbehörde EMA hat einem Krebsmedikament zum Injizieren die Zulassung erteilt. Das teilte der französische Hersteller Sanofi mit. Demnach handelt es sich um das Medikament Sarslisa, das zur Behandlung von Knochenmarkkrebs eingesetzt wird. Es kommt nun aus einem tragbaren Injektor und kann durch manuelle Injektion unter die Haut verabreicht werden. Das soll die Chemotherapie in der Klinik ersetzen. Nach dem Fischsterben in einer Zuchtanlage in Untermaßfeld im Kreis Schmalkalden-Meiningen ermittelt die Polizei wegen Gewässerverunreinigung. Wie die Ermittler mitteilten, ist das für das Massensterben eine bisher unbekannte Substanz verantwortlich. Diese sei in der Nacht zum Samstag in dem Bach oberhalb von Untermaßfeld gekippt worden. Die Polizei sucht Zeugen. Der Schaden durch das Fischsterben wird auf 100.000 Euro geschätzt. Das waren die Nachrichten. Das Wetter mit den aktuellen Temperaturen: Brocken wolkig 14 Grad, Chemnitz leicht bewölkt 22, Dresden leicht bewölkt 23, Eisenach wolkig 23 Grad, Erfurt leicht bewölkt 23, Fichtelberg leicht bewölkt 17, Gera leicht bewölkt 24 Grad, Görlitz stark bewölkt 23, Halle leicht bewölkt 23, Leipzig wolkig 23 Grad, Magdeburg wolkig 23 und Meiningen wolkig 22 Grad. Am Nachmittag heiter, aus Westen her zunehmend Wolken und trocken, Höchstwerte 23 bis 28 Grad. In der Nacht wolkig, von West nach Ost durchziehender Regen, 17 bis 12 Grad. Morgen zunächst viele Wolken, nach Osten abziehender Regen, allmählich aufgelockert. Am Nachmittag einige Schauer und einzelne Gewitter, Höchstwerte 17 bis 22 Grad. Am Mittwoch wechselhaft mit Schauern und einzelnen Gewittern und noch etwas kühler. MDR-Verkehrsdienst. Die A2 Richtung Hannover ist zwischen Ziesa und Thesen nach einem Unfall gesperrt. Letzte freie Abfahrt ist Wohlin. zwischen Irxlehm und Allerengersleben streckenweise Stau wegen eines defekten Fahrzeugs in einer Baustelle plus 15 Minuten. A4 Frankfurt-Dresden zwischen Magdala und Buchar Stau und stockender Verkehr plus 15 Minuten. A4 Frankfurt-Dresden zwischen Jena Zentrum und Stadt Roda stockender Verkehr plus 20 Minuten. A4 Görlitz-Dresden am Grenzübergang Ludwigsdorf Stau bei der Einreise plus 25 Minuten und Stau auf der A13 Richtung Dresden zwischen Starkow und Freiwalde. Vorsicht auf der A14 Richtung Magdeburg, Höhe Döbel Nord, liegt ein Metallteil auf der Fahrbahn. Und in Halle auf der B100 zwischen Europachaussee und Dessauer Platz, Stau wegen Bauarbeiten plus 15 Minuten. Soweit der Verkehrsdienst. Es wird 14.05 Uhr.
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1: Um 16 Uhr mit Mirko Jugelt. Die iranischen Streitkräfte haben ihre Angriffe auf Israel für beendet erklärt. Zugleich drohten sie mit noch härteren Schlägen, sollte Israel seine Attacken im Libanon fortsetzen. Israelische Medien berichten, dass auch Israel seine Angriffe einstellen will. Zuvor hat US-Präsident Donald Trump beide Seiten aufgefordert, den Beschuss zu stoppen. Der Iran sperrte dennoch seinen gesamten Luftraum. Das Flugverbot gilt bis auf Weiteres. Der Iran und Israel hatten gestern wieder angefangen, sich gegenseitig zu beschießen. Der Kreml hat den europäischen Vorstoß für direkte Friedensverhandlungen zwischen Russland und der Ukraine zurückgewiesen. Kremlsprecher Dmitri Peskow warf den Europäern Doppelzüngigkeit vor. Sie redeten zwar von Frieden, zugleich unterstützen sie die Ukraine bei der Produktion neuer Waffen, um den Krieg fortzusetzen. Deutschland, Frankreich und Großbritannien hatten gestern gemeinsam mit der Ukraine Moskau zu einem direkten Dialog aufgerufen und einen sofortigen Waffenstillstand gefordert. Nach dem Brand in einem Umspannwerk in Reutlingen in Baden-Württemberg verdichten sich die Hinweise auf Brandstiftung. Wie die Nachrichtenagentur dpa meldet, sehen die Ermittler Parallelen zu ähnlichen Taten in Berlin. Die Vorgehensweise deutet auf linksextremistische Täter. Ein Bekennerschreiben gibt es bisher nicht. Durch den Brand war es am Morgen in Reutlingen und umliegenden Gemeinden zu einem großflächigen Stromausfall gekommen. Tausende Haushalte sind weiter ohne Strom. Der Ökonom Holger Schäfer vom Institut der Deutschen Wirtschaft sieht die Vier-Tage-Woche kritisch. Schäfer sagte dem MDR, es gebe keinen klaren Beleg dafür, dass kürzere Arbeitszeiten die Produktivität steigerten. Gerade in Bereichen mit Fachkräftemangel sei das Modell schwer umzusetzen. Schäfer warnte zudem vor langfristigen Engpässen auf dem Arbeitsmarkt, wenn viele Babyboomer in Rente gingen. Hintergrund ist die Entscheidung eines Pflegeheims in Sangerhausen, eine Vier-Tage-Woche einzuführen. Die Deutsche Bahn sieht den Einsatz von Bodycams zum Schutz ihrer Mitarbeiter in Regionalzügen positiv. Das Unternehmen teilte mit, während des Pilotprojekts habe es mehr als 500 Vorfälle gegeben, bei denen die Kamera eingeschaltet worden sei. Nur einmal sei es zu einem schweren Übergriff gekommen. Ab Juli werde das Tragen stichfester Westen erprobt. Hintergrund ist der gewaltsame Tod eines Zugbegleiters im Februar. Das waren die Nachrichten. Das Wetter mit den aktuellen Temperaturen: Brocken wolkig 15 Grad, Chemnitz leicht bewölkt 24, Dresden leicht bewölkt 25, Eisenach wolkig 23 Grad, Erfurt wolkig 24, Fichtelberg leicht bewölkt 19, Gera wolkig 25 Grad, Görlitz leicht bewölkt 23, Halle leicht bewölkt 25, Leipzig leicht bewölkt 25 Grad, Magdeburg wolkig 25 und Meiningen wolkig 23 Grad. Am Abend in Sachsen noch heiter, sonst aus Westen zunehmend Wolken, aber trocken. 17 bis 21 Grad. In der Nacht wolkig, von West nach Ost durchziehender Regen. 17 bis 12 Grad die Tiefstwerte. Morgen zunächst viele Wolken, nach Osten abziehender Regen, allmählich aufgelockert. Am Nachmittag dann einige Schauer und einzelne Gewitter. Höchstwerte 17 bis 22 Grad und starkböiger Westwind, in Hochlagen stürmischer Wind. Am Mittwoch wechselhaft mit Schauern und einzelnen Gewittern, noch etwas kühler. MDR-Verkehrsdienst, A2 Richtung Hannover, zwischen Wollin und Ziesa, 10 Kilometer Stau an einer geräumten Unfallstelle. A4 Görlitz-Dresden am Grenzübergang Ludwigsdorf, Stau bei der Einreise, plus 20 Minuten. A9 Richtung Berlin, zwischen Kleinmarzenz und Niemeck, 2 Kilometer Stau, plus 10 Minuten. A13 Richtung Dresden, zwischen Starke und Freiwalde, Stau wegen eines Feuerwehreinsatzes, 20 Minuten Verzögerung. Und in Halle auf der B100, zwischen Europachaussee und Dessauer Platz, Stau wegen Bauarbeiten, plus 15 Minuten. Soweit der Verkehrsdienst. 16.04 Uhr.
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1: Um 17 Uhr mit Jean-Marc Heukemess. Das deutsch-französische Kampfjet-Projekt ist offenbar endgültig gescheitert. Nach übereinstimmenden Berichten haben sich Bundeskanzler Friedrich Merz und Frankreichs Präsident Emmanuel Macron darauf verständigt, das Projekt zu beenden. Geplant war, dass die Unternehmen Dassault und Airbus gemeinsam ein Kampfflugzeug entwickeln. Die Franzosen hatten eine Führungsrolle beansprucht, Airbus jedoch wollte nicht nur ein Juniorpartner sein. Die iranischen Streitkräfte haben ihre Angriffe auf Israel für beendet erklärt. Zugleich drohten sie mit noch härteren Schlägen, sollte Israel seine Attacken im Libanon fortsetzen. Israelische Medien berichten, dass auch Israel seine Angriffe einstellen will. Zuvor hatte US-Präsident Donald Trump beide Seiten aufgefordert, den Beschuss zu stoppen. Der Iran sperrte dennoch seinen gesamten Luftraum. Das Flugverbot gilt bis auf Weiteres. Der Iran und Israel hatten gestern wieder angefangen, sich gegenseitig zu beschießen. Die EU-Staaten haben schärfere Regeln für Stahlimporte beschlossen. Demnach dürfen nur noch 18,3 Millionen Tonnen im Jahr zollfrei in die EU eingeführt werden, nur halb so viel wie bisher. Was darüber hinaus geht, wird mit einem Zoll von 50% belegt. Das ist doppelt so viel wie bisher. Die Maßnahmen sollen den europäischen Markt vor billiger Konkurrenz, insbesondere aus China, Indien und der Türkei, schützen. Der Kreml hat den europäischen Vorstoß für direkte Friedensverhandlungen zwischen Russland und der Ukraine zurückgewiesen. Kreml-Sprecher Peskow warf den Europäern Doppelzüngigkeit vor. Sie redeten zwar von Frieden, zugleich unterstützten sie die Ukraine bei der Produktion neuer Waffen, um den Krieg fortzusetzen. Deutschland, Frankreich und Großbritannien hatten gestern gemeinsam mit der Ukraine Moskau zu einem direkten Dialog aufgerufen und einen sofortigen Waffenstillstand gefordert. Jürgen Klopp ist vom britischen Königshaus ausgezeichnet worden. Wie die Regierung in London mitteilte, wurde der deutsche Fußballtrainer ehrenhalber zum Commander des British Empire ernannt. Die Ehrung ist knapp unterhalb eines Ritterschlags. Nicht-Briten können nur ehrenhalber in den Orden aufgenommen werden. Klopp hatte viele Jahre erfolgreich den Premier League Club Liverpool trainiert. Das waren die Nachrichten. Das Wetter mit den Temperaturen: Brockenwolkig 14 Grad, Chemnitz leicht bewölkt 24, Dresden leicht bewölkt 25, Eisenach stark bewölkt 23, Erfurt wolkig 24, Fichtelberg leicht bewölkt 19, Gera leicht bewölkt 26, Görlitz leicht bewölkt 24 Grad, Halle leicht bewölkt 25, Leipzig wolkig 26, Magdeburg wolkig 25 und Meiningen stark bewölkt 24 Grad. Am Abend in Sachsen noch heiter, sonst aus Westen zunehmend Wolken, aber trocken bei 17 bis 21 Grad. In der Nacht dann wolkig und von West nach Ost durchziehender Regen, 17 bis 12 Grad. Morgen wechselnd bewölkt, einige Schauer, örtlich auch Gewitter bei 17 bis 22 Grad. Und am Mittwoch wechselhaft mit Schauern, einzelnen Gewittern und noch etwas kühler. MDR-Verkehrsdienst A2 Richtung Hannover zwischen Wohlin und Cieser. 10 Kilometer Stau wegen eines defekten Fahrzeugs. Hier brauchen Sie eine Stunde länger. A4 Frankfurt-Dresden zwischen Dresden-Altstadt und Dresden-Neustadt ist eine Entenfamilie auf der Fahrbahn. A13 Richtung Dresden zwischen Barutmark und Freiwalde Stau. Hier brauchen Sie 30 Minuten länger. In Halle auf der B100 zwischen Europaschaussee und Dessauer Platz gibt es Stau wegen Bauarbeiten plus 15 Minuten Fahrzeit. Und geblitzt wird auf der A9 Richtung München zwischen Hermsdorf Süd und Lederhose, auf der A14 Richtung Dresden zwischen Grimma und Mutschen und auf der A71 Richtung Schweinfurt zwischen Gräfenroda und Oberhof. Soweit der MDR-Verkehrsdienst, 17:04.
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1: Um 18 Uhr mit Jean-Marc Heukemes. Das deutsch-französische Kampfjet-Projekt ist offenbar endgültig gescheitert. Nach übereinstimmenden Berichten haben sich Bundeskanzler Friedrich Merz und Frankreichs Präsident Emmanuel Macron darauf verständigt, das Projekt zu beenden. Geplant war, dass die Unternehmen Dassault und Airbus gemeinsam ein Kampfflugzeug entwickeln. Berichten zufolge konnten sich die beiden Konzerne nicht einigen. Jedoch wollen beide Länder weiter ein gemeinsames Luftkampfsystem entwickeln, das Flugzeuge mit Drohnen und Satelliten verbindet. Am Flughafen Berlin-Brandenburg in Schönefeld sollen künftig Asylanträge geprüft werden. Wie das brandenburgische Sozialministerium mitteilte, handelt es sich um eine sogenannte Außengrenzeinrichtung. Sie werde am Freitag eröffnet. Hintergrund ist das neue europäische Asylsystem, das am selben Tag in Kraft tritt. Es verpflichtet die Länder, Asylanträge in einem vorgeschalteten Verfahren direkt an der Außengrenze zu prüfen. In Deutschland zählen dazu See- und Flughäfen. Der frisch gewählte Oberbürgermeister von Auerbad Schlema, Markus Hoffmann, sieht als wichtigste Aufgabe zum Amtsstart die Haushaltsplanung. Der CDU-Politiker sagte dem MDR, der Etat für das kommende Jahr habe mit Blick auf die Landesgartenschau Priorität. Ein weiteres Anliegen sei es, das Ordnungsamt personell zu stärken. Man brauche mehr Menschen draußen, die ansprechbar seien und für Sicherheit sorgten. Hoffmann hatte sich im zweiten Wahlgang gegen einen Kandidaten der rechtsextremen Freien Sachsen durchgesetzt. Die Zahl der Beratungen an bundesweitem Hilfetelefon Gewalt gegen Frauen hat einen neuen Höchststand erreicht. Wie das Bundesamt für Familie und zivilgesellschaftliche Aufgaben mitteilte, wurde die Hotline im vergangenen Jahr rund 70.000 Mal angerufen. Das entspreche im Schnitt 190 Beratungen pro Tag. Anlass für die Kontaktaufnahme sei in den meisten Fällen häusliche Gewalt gewesen. Das Hilfetelefon gibt es seit 2013. Seitdem hat sich die Zahl der Beratungen verdreifacht. Jürgen Klopp ist vom britischen Königshaus ausgezeichnet worden. Wie die Regierung in London mitteilte, wurde der deutsche Fußballtrainer ehrenhalber zum Commander des British Empire ernannt. Die Ehrung ist knapp unterhalb eines Ritterschlags. Nicht-Briten können nur ehrenhalber in den Orden aufgenommen werden. Klopp hatte viele Jahre erfolgreich den Premier League Club FC Liverpool trainiert. Das waren die Nachrichten. Das Wetter mit den Temperaturen: trocken bedeckt 14 Grad, Chemnitz leicht bewölkt 24, Dresden leicht bewölkt 25, Eisenach wolkig 23, Erfurt stark bewölkt 24, Fichtelberg stark bewölkt 18 Grad, Gera bedeckt 24, Görlitz leicht bewölkt 24, Halle leicht bewölkt 25, Leipzig wolkig 25, Magdeburg wolkig 25 und Meiningen wolkig 23 Grad. Am Abend aus Westen Wolkenaufzug, trocken, 17 bis 21 Grad. In der Nacht dann wolkig und von West nach Ost durchziehender Regen bei 17 bis 12 Grad. Morgen dann wechselnd bewölkt, einige Schauer örtlich, aber auch Gewitter bei 17 bis 22 Grad. Und am Mittwoch wechselhaft mit Schauern und einzelnen Gewittern, dabei noch etwas kühler. MDR Verkehrsdienst, A2 Richtung Hannover, zwischen Wohlin und Ciesa 10 Kilometer Stau, hier brauchen Sie 45 Minuten länger. Vorsicht auf der A4 Richtung Frankfurt, hier in Höhe Wandersleben liegen Fahrzeugteile auf der Fahrbahn. Die A71 Schweinfurt-Sangerhausen wird zwischen Köllerda und Heldrungen in beiden Richtungen wegen Wartungsarbeiten im Schmücketunnel ab 19 Uhr bis morgen früh ca. 6 Uhr gesperrt. Und die A71 Richtung Schweinfurt wird zwischen Oberhof und Suhl-Zellamelis wegen Wartungsarbeiten im Tunnel Hochwald ab 19 Uhr bis morgen früh ca. 6 Uhr gesperrt. Geblitzt wird auf der A14 Richtung Dresden zwischen Grimma und Mutschen und auf der A71 Richtung Schweinfurt zwischen Gräfenroda und Oberhof. Soweit der MDR Verkehrsdienst, 18.04 Uhr.
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1: Um 19 Uhr mit Jean-Marc Heukemes. Das deutsch-französische Kampfjet-Projekt ist offenbar endgültig gescheitert. Nach übereinstimmenden Berichten haben sich Bundeskanzler Friedrich Merz und Frankreichs Präsident Emmanuel Macron darauf verständigt, das Projekt zu beenden. Geplant war, dass die Unternehmen Dassault und Airbus gemeinsam ein Kampfflugzeug entwickeln. Berichten zufolge konnten sich die beiden Konzerne nicht einigen. Jedoch wollten beide Länder weiter ein gemeinsames Luftkampfsystem entwickeln, das Flugzeuge mit Drohnen und Satelliten verbindet. Nach der jüngsten Eskalation in Nahost haben Israel und der Iran ihre Angriffe wieder eingestellt. Das bestätigte Israels Ministerpräsident Benjamin Netanyahu in einer Videobotschaft. Er drohte dem Iran jedoch mit neuen Schlägen, sollte Israel erneut angegriffen werden. Zuvor hatte das iranische Militär seine Angriffe für beendet erklärt. Es warnte aber Israel, die Hisbollah im Südlibanon anzugreifen. Der israelische Verteidigungsminister wies die Drohungen zurück. Der Einsatz gegen die Miliz werde fortgesetzt. Nach dem Brand in einem Umspannwerk in Reutlingen in Baden-Württemberg vermuten die Ermittler eine Brandstiftung. Innenminister Manuel Hagel sagte am Abend, der Verdacht laute auf vorsätzliche Brandlegung und Störung öffentlicher Betriebe. Der Staatsschutz und das Antiterrorzentrum hätten die Ermittlungen übernommen. Durch den Brand war es am Morgen in Reutlingen und umliegenden Gemeinden zu einem großflächigen Stromausfall gekommen. Der Schaden geht in die Millionen. Deutschland und Frankreich haben einen neuen Vorschlag für eine Reform der EU-Fluggastrechte eingebracht. Danach sollen Fluggäste bei Absagen oder Verspätungen ab 3 Stunden einheitlich 250 Euro bekommen. Bisher richtet sich die Entschädigung nach der Entfernung. Bei Kurzstrecken bekommen Reisende 250 Euro, bei längeren Strecken mehr. Vertreter der 27 EU-Staaten und das EU-Parlament verhandeln schon länger über die Reform. Die Gespräche sind jedoch festgefahren. Die Zahl der Beratungen am bundesweiten Hilfetelefon Gewalt gegen Frauen hat einen neuen Höchststand erreicht. Wie das Bundesamt für Familie und zivilgesellschaftliche Aufgaben mitteilte, wurde die Hotline im vergangenen Jahr rund 70.000 Mal angerufen. Das entspreche im Schnitt 190 Beratungen pro Tag. Anlass für die Kontaktaufnahme sei in den meisten Fällen häusliche Gewalt gewesen. Das Hilfetelefon gibt es seit 2013. Seitdem hat sich die Zahl der Beratungen verdreifacht. Das waren die Nachrichten. Das Wetter mit den Temperaturen. Brocken bedeckt 15 Grad, Chemnitz stark bewölkt 24, Dresden leicht bewölkt 25, Eisenach stark bewölkt 23, Erfurt stark bewölkt 24, Fichtelberg wolkig 18 Grad, Gera wolkig 25, Görlitz leicht bewölkt 25, Halle wolkig 25, Leipzig wolkig 25, Magdeburg wolkig 25 und Meiningen stark bewölkt 23 Grad. In der Nacht vorübergehend Auflockerungen, dann etwas Regen bei 17 bis 13 Grad. Morgen gelegentlich Schauer, am Nachmittag auch Gewitter, 17 bis 22 Grad und windig. Am Mittwoch wechselhaft mit Schauern, einzelnen Gewittern und noch etwas sinkende Temperatur. MDR Verkehrsdienst, A2 Richtung Hannover zwischen Wohlin und Ciesa. 8 Kilometer Stau, hier brauchen Sie 45 Minuten länger. Die A4 Frankfurt Richtung Dresden wird zwischen Glauchau Ost und Hohenstein-Ernsthal wegen Instandsetzungsarbeiten im Baustellenbereich ab 19.30 Uhr bis morgen früh ca. 5 Uhr gesperrt. Vorsicht auf der A71 Richtung Sangerhausen zwischen Poppenhausen und Bad Kissingen-Oerlenbach, hier liegt ein Eimer auf der Fahrbahn. Die A71 Schweinfurt-Sangerhausen ist zwischen Köllerda und Heldrungen in beiden Richtungen wegen Wartungsarbeiten im Schmücketunnel bis morgen früh ca. 6 Uhr gesperrt. Die A71 Richtung Schweinfurt ist zwischen Oberhof und Suzeller Mehlis wegen Wartungsarbeiten im Tunnel Hochwald bis morgen früh ebenfalls ca. 6 Uhr gesperrt. Die B189 Stendal-Osterburg ist auf der Ortsumfahrung Großschwechten in beiden Richtungen nach einem Unfall gesperrt. Und geblitzt wird auf der A14 Richtung Dresden zwischen Grimma und Mutschen. Soweit der MDR-Verkehrsdienst, 19.05 Uhr.
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1: Um 20 Uhr mit Jean-Marc Heukemes. Die Grünen haben der Bundesregierung faktisch die Schuld am Scheitern des deutsch-französischen Kampfflugprojekts gegeben. Parteichefin Franziska Brandner sagte dem Handelsblatt, die CDU-geführte Koalition habe nicht genügend Führungskraft gezeigt und versagt. Es reiche nicht nur auf eine Blockadehaltung der beteiligten Industriekonzerne zu verweisen. Gerade dann hätte die Politik Führung zeigen und sich durchsetzen müssen, meinte Brandner. Am Nachmittag war bekannt geworden, dass Bundeskanzler Friedrich Merz und Präsident Emmanuel Macron das gemeinsame Rüstungsvorhaben gestoppt haben. Die Projektpartner Dassault und Airbus hatten sich nicht einigen können, wer von ihnen die Führung übernimmt. Nach dem jüngsten Schlagabtausch haben Israel und der Iran ihre gegenseitigen Angriffe wieder eingestellt. Das bestätigte Israels Ministerpräsident Benjamin Netanyahu in einer Videobotschaft. Er drohte dem Iran jedoch mit neuen Schlägen, sollte Israel erneut angegriffen werden. Zuvor hatte das iranische Militär seine Angriffe für beendet erklärt. Es warnte aber Israel davor, die Hisbollah im Südlibanon erneut anzugreifen. Nach dem Brand in einem Umspannwerk in Reutlingen gehen die Ermittler von Brandstiftung aus. Baden-Württembergs Innenminister Manuel Hagel sagte am Abend, der Verdacht laute auf vorsätzliche Brandlegung und Störung öffentlicher Betriebe. Der Staatsschutz und das Antiterrorzentrum hätten die Ermittlungen übernommen. Durch den Brand war es am Morgen in Reutlingen und umliegenden Gemeinden zu einem großflächigen Stromausfall gekommen. Deutschland und Frankreich haben einen neuen Vorschlag für eine Reform der EU-Fluggastrechte eingebracht. Danach sollen Fluggäste bei Absagen oder Verspätungen ab 3 Stunden einheitlich 250 Euro bekommen. Bisher richtet sich die Entschädigung nach der Entfernung. Bei Kurzstrecken bekommen Reisende 250 Euro, bei längeren Strecken mehr. Vertreter der 27 EU-Staaten und das EU-Parlament verhandeln schon länger über die Reform. Die deutsche Fußballnationalmannschaft hat ihr WM-Quartier im US-Bundesstaat North Carolina bezogen. Nach einem rund 2-stündigen Flug aus Chicago fuhr der DFB-Tross in 3 großen Reisebussen zu dem Nobelhotel in der Stadt Winston-Salem. Noch am Abend bat Bundestrainer Julian Nagelsmann das Team zu einem ersten öffentlichen Training. Die 3000 Tickets dafür waren in nur 4 Minuten vergriffen. Das waren die Nachrichten. Das Wetter. In der Nacht vorübergehend größere Wolkenlücken, von Westen her dann leichte Schauer. Das Ganze bei Tiefstwerten von 17 bis 13 Grad. Morgen dann gelegentlich Schauer und am Nachmittag auch Gewitter möglich. Das Ganze bei Höchsttemperaturen von 17 bis 22 Grad und windig. Die Zeit 20.03 Uhr.
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2: Heute mit einem Konzert von den Schwetzinger SWR-Festspielen. Ich bin Ilona Hanning und musizieren werden heute diese drei Herren.
3: Hallo, ich bin Stefan Korns, ich spiele Cello bei The Clarinet Tree Anthology.
4: Hallo, ich bin Christoph Draxler und spiele Klavier.
5: Und ich bin Daniel Ottensamer und bin hier der Klarinettist.
2: Sagt er im Tonfall eines Oberlehrers, der Daniel Ottensamer. Überhaupt haben alle drei den Schalk im Nacken sitzen. Sie kennen sich von klein auf und nehmen sich gern mal gegenseitig auf den Arm. Ihren Konzertabend am 6. Mai im Mozartsaal des Schwetzinger Schlosses haben die drei mit dem Trio Pathetik in D-Moll von Michail Glinka eröffnet. Der russische Komponist ist ziemlich rumgekommen in seinem Leben, ist nach Deutschland, Spanien, Frankreich und Italien gereist und hat das europäische Musikleben im 19. Jahrhundert in vielen Facetten kennengelernt. 3 Jahre lebt und arbeitet Glinka in Italien. Als er sein Trio Pathetik vollendet, ist er gerade in Mailand. Damals geht er fast jeden Tag in die Scala und schaut sich eine Opernaufführung an und er freundet sich auch mit Vincenzo Bellini an. Diese Liebe zur Oper hört man auch in dem Trio. Glinka präsentiert alle 3 Instrumente wie 3 Opernsänger. Das ist die eine Seite. Die andere steckt in dem Wörtchen Pathetik. Als Glinka sein Trio in Mailand vollendet, ist er 28 Jahre alt und hat nicht nur dauernd Kopfschmerzen, sondern vor allem auch Liebeskummer. Als er sein Trio mit befreundeten Musikern von der Mailänder Scala spielt, ruft einer: Ma questo è disperazione! Das ist ja die pure Verzweiflung. Das Trio Pathétique von Michael Glinka mit Daniel Ottensamer an der Klarinette, Stefan Konz am Cello und Christoph Traxler am Klavier.

0: The Clarinet Trio Anthology. Das sind Daniel Ottensamer an der Klarinette, Stefan Konz am Cello und Christoph Traxler am Klavier mit dem Trio Pathétique in D-Moll von Michael Glinka. Mit diesem Klassiker aus dem Repertoire der Klarinettentrios haben die drei ihren Abend bei den Schwetzinger SWR-Festspielen eröffnet. Sie kennen sich von klein auf, haben schon im Sandkasten miteinander gespielt und später zusammen Musik gemacht in unterschiedlichen Formationen. Sie nennen sich The Clarinet Trio Anthology und so heißt auch ihre CD-Box mit 7 CDs, auf denen Klarinettentrios aus unterschiedlichen Epochen zu hören sind. Das Ganze war ein Corona-Lockdown-Projekt, sagt Cellist Stefan Konz.
1: Wir waren eben durch die Umstände des Lockdown zufällig geografisch in absoluter Nähe und haben dann Trübsal geblasen und überlegt, was sollen wir jetzt machen? Und haben dann diese wunderbare Idee plötzlich aus dem Nichts gehabt, dass wir jetzt doch endlich für Klarinette, Cello und Klavier für diese Besetzung das

0: Sie können sich vorstellen, dass dieses Jahr war ein hartes Jahr, auch besonders für unseren Pianisten Christoph Draxler, der quasi den monatelang im Keller übend verbracht hat, weil diese 28 Werke auch natürlich besonders fürs Klavier auch eine Herausforderung sind. Aber wir sind insgesamt dann sehr zusammengewachsen und haben uns einfach eigentlich auch wahnsinnig gefreut, diese intensive Zeit zu haben, Werke wirklich zu erkunden und da zum Ergebnis zu kommen, das uns letzten Endes dann auch sehr glücklich macht.
1: Das nächste Werk findet man nicht auf diesen 7 CDs. Es sind die 7 Balkantänze von Marko Tajčević in einer Bearbeitung für Klarinette, Cello und Klavier.
2: Die deswegen interessant sind, weil sie auf der einen Seite Volksmusiken darstellen, aber in einer Miniaturform, also fast wie Minimal Music ein wenig. Es sind 7 sehr, sehr kurze Tänze, die immer nur so ein bisschen verschiedene Atmosphären dieser Volksmusik anschneiden und dann schon wieder vorbei sind. Und wir finden das sehr interessant und freuen uns darauf heute. Ich glaube, es ist originale Musik, die Marko Tajčević aus seiner Volksmusik kennt und wahrscheinlich verinnerlicht hat. Er hat daraus einfach Miniaturformen gemacht. Er hat das einfach sehr klar strukturiert notiert. Es ist auch wirklich so, dass man hier auch nicht wirklich freie Volksmusik spielen soll, sondern es wirklich, glaube ich, so anlegen muss, dass es sehr präzise gespielt ist. Dann kommt der Gestus dieser Musik am besten zu tragen.

0: zart schwebend haben sie begonnen. Pfiffig frech hören sie auf, die 7 Balkantänze von Marko Tajčević. Eigentlich Klavierstücke, hier in der Bearbeitung für Klarinette, Cello und Klavier mit The Clarinet Trio Anthology. Das ARD-Konzert heute von SWR Kultur mit einem Mitschnitt von den Schwetzinger SWR-Festspielen. Am 6. Mai hat The Clarinet Trio Anthology im Mozartsaal des Schwetzinger Schlosses gespielt und sogar der Präsident des Bundesverfassungsgerichts aus Karlsruhe ist gekommen. Er hat's nicht weit gehabt. Schwetzingen liegt ja quasi um die Ecke von Karlsruhe. Hinter dem Namen The Clarinet Trio Anthology stehen Daniel Ottensamer, der Soloklarinettist der Wiener Philharmoniker, dann Stefan Konz, Cellist bei den Berliner Philharmonikern und der Pianist Christoph Traxler. Er erzählt uns etwas zum nächsten Stück, dem Klarinettentrio von Nino Rota. Ein Name, den man vor allem mit Filmmusik verbindet. Rota hat für Regisseure wie Federico Fellini und Francis Ford Coppola gearbeitet, hat sogar einen Oscar bekommen für seine Filmmusik zu Der Pate 2. Aber seine große Liebe, die gehörte der klassischen Musik. Er hat Opern, Symphonien, diverse Konzerte, Chorwerke und Kammermusik geschrieben. 1973 dann sein Klarinettentrio.
1: Ich glaube, man kann sich jeden Film vorstellen, der wahnsinnig viele Elemente enthält, von Humor bis zu Emotionen, bis zu Melancholie. Also natürlich denkt man sich, es könnte in Italien spielen, es könnte in Italien passieren, im Fiat Punto und auf dem Weg zu einer Pasta im Sonnenuntergang. Aber also dieses Stück von Nino Rota hat ganz besonders viele Facetten und es ist sehr, sehr schade, dass er eigentlich nicht mehr klassische Stücke, also unter Anführungszeichen klassische Stücke komponiert hat. Seine Filmmusik ist natürlich auch fantastisch, aber gerade eben in dieser Besetzung, so wie er dieses Trio angelegt hat, wäre es wunderbar gewesen, hätte er noch ein oder zwei weitere geschrieben.
0: Sagt der Pianist Christoph Traxler. Vor allem beim langsamen Satz, einem intensiven elegischen Dialog zwischen Klarinette und Cello, hat man so manche passende Filmszene im Kopf. Der Beginn des Trios dagegen ist eher ruppig und kalt.

0: Wie ein Kind, das sich immer schneller und schneller um die eigene Achse dreht und dann hinfällt. So endet dieses Klarinettentrio von Nino Rota mit The Clarinet Trio Anthology. Blaue Nacht haben sie ihren Konzertabend bei den Schwetzinger SWR-Festspielen am 6. Mai überschrieben. Und zur Nacht kommen wir jetzt mit dem Nachtstück von Jörg Wiedmann. Was es damit auf sich hat, erzählt der Pianist Christoph Traxler.
1: Also diese verschiedenen Stimmungen, die es ja in der Nacht gibt, ob das jetzt im Wald ist oder vielleicht in der Vorstadt, die versucht Jörg Wiedmann hier in einem Stück zusammenzufassen und hineinzubekommen. Und das Stück hebt an, so wie aus der Abenddämmerung, und kommt dann zu einem großen Höhepunkt mit 12 Glockenschlägen, also offensichtlich um Mitternacht, wo dann wirklich diese ganzen, sagen wir, amikalen Geräusche zusammengeführt werden, und danach geht es wieder zurück in diese Stille eigentlich, die dann am Schluss aber je unterbrochen wird, noch einmal vom Klavier, also so eine Art letzter Blitzeinschlag am Ende der Nacht.

0: Das Nachtstück von Jörg Wiedmann, eines seiner früheren Werke, musiziert hat The Clarinet Trio Anthology. ARD-Konzert heute von SWR Kultur mit Ilona Hanning. Ans Ende ihres Schwetzinger Konzertabends haben Daniel Ottensamer, Stefan Konz und Christoph Traxler ein Werk von Karl Frühling gesetzt. 1868 wird der jüdische Komponist in Lviv in der Ukraine geboren. Damals hieß die Stadt noch Lemberg. Er geht nach Wien, studiert dort am Konservatorium der Gesellschaft der Musikfreunde Klavier, Kontrapunkt und Komposition und er bleibt dann auch in Wien. Karl Frühling beendet sein Klavierstudium sogar mit dem Liszt-Preis und danach baut er sich ein Leben als Klavierbegleiter, Komponist und Musiklehrer auf. Er steht sogar mit dem Sänger Leo Slezak und dem Geiger Pablo de Sarasate auf der Bühne, lernt auch noch Johannes Brahms kennen. Das hört man auch in seinem Klarinettentrio Opus 40. Nicht nur Brahms schwingt da ein bisschen mit, sagt der Cellist Stefan Konz.
1: Das Werk, das er für Klarinettentrio geschrieben hat, gehört, wie wir finden, zu ganz großer Musik. Hat natürlich auch seine Einflüsse, besonders aus der Brahms-Zeit, aber auch aus der böhmischen Volksmusik, irgendwie, wie Sie im Finale hören können. Und wir sind da immer sehr glücklich, das zu spielen. Also es gibt da einen tollen ersten Satz, dann einen sehr beschwingten, etwas wienerischen zweiten Satz. Dann haben Sie einen dritten Satz, der starke Wagner-Einflüsse hat. Sie können den Tristan da quasi auch ein bisschen nachverfolgen. Und dann im vierten Satz eben ein böhmischer Kehr aus als Finale.
0: Es musizieren The Clarinet Trio Anthology. Das sind der Klarinettist Daniel Ottensamer, der Cellist Stefan Konz und Christoph Traxler am Klavier.

Mit einem böhmischen Kehraus geht es zu Ende. Das Trio für Klarinette, Cello und Klavier in A-Moll von Karl Frühling. Musiziert hat The Clarinet Trio Anthology. Das sind der Klarinettist Daniel Ottensamer, der Cellist Stefan Konz und Christoph Traxler am Klavier.

Mit Schwung springen die drei von der Bühne im Mozartsaal, aber so einfach lässt das Publikum die Jungs nicht gehen. Und deshalb springen sie auch mit Schwung wieder hinauf auf die Bühne, um die Zugabe zu spielen.

zwei Miniaturen von Paul Juon. Eine Humoresque war das gerade und davor gab es eine sinnliche Reverie. Juon ist ein Komponist, der in Moskau auf die Welt gekommen ist und 1906 in Berlin Kompositionsprofessor wurde. Und mit diesen beiden kurzen Stücken hat The Clarinet Trio Anthology seinen Abend bei den Schwetzinger SWR-Festspielen beendet. Und einer hatte es ganz besonders eilig, der Klarinettist Daniel Ottensamer. Denn er ist Fußballfan und wollte unbedingt noch einen Teil des Halbfinales der Champions League FC Bayern gegen Paris Saint-Germain schauen. Es war das Rückspiel. Danach waren die Bayern draußen. Sie hören den ARD-Konzertabend heute von SWR Kultur. Der Dirigent Omer Meir Welber sagt von sich, er sei ein Wintermodell, das heißt sehr ruhig. Aber wenn es um die Musik geht, dann heißt es bei ihm No Risk, No Fun. Er war Chief Conductor des BBC Philharmonic, erster Gastdirigent an der Dresdner Semperoper und ist seit der Saison 2025/26 Generalmusikdirektor der Staatsoper Hamburg und des Philharmonischen Staatsorchesters. Daneben ist er zu Gast bei vielen Festivals und anderen Klangkörpern, wie zum Beispiel dem Symphonieorchester des SWR. Gemeinsam musizieren sie jetzt die dritte Symphonie von Franz Schubert.

Das SWR-Symphonieorchester mit der dritten Sinfonie in D-Dur von Franz Schubert. Dirigiert hat Omer Meir Welberg. Und das war der ARD-Konzertabend heute von SWR Kultur. Am Mittwoch gibt's den nächsten, dann mit dem Münchner Rundfunkorchester. Bereits zum 5. Mal gehen die Musikerinnen und Musiker unter dem Motto Klassik in Bayern auf Tour. Festliche Klänge von Bach, Händel und Mozart gibt es. Es dirigiert Ivar Bolton und es singt die Sopranistin Regula Mühlemann. Mit Klaviermusik von Cécile Chaminade geht's jetzt auf die Nachrichten zu. Ich bin Ilona Hanning. Haben Sie's gut.

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1: Um 22 Uhr mit Jean-Marc Heukemes. Die Grünen haben der Bundesregierung faktisch die Schuld am Scheitern des deutsch-französischen Kampfflugzeugprojekts gegeben. Parteichefin Franziska Brandner sagte dem Handelsblatt, die CDU-geführte Koalition habe nicht genügend Führungskraft gezeigt und versagt. Es reiche nicht, nur auf eine Blockadehaltung der beteiligten Industriekonzerne zu verweisen. Gerade dann hätte die Politik Führung zeigen und sich durchsetzen müssen, meinte Brandner. Am Nachmittag war bekannt geworden, dass Bundeskanzler Friedrich Merz und Präsident Emmanuel Macron das gemeinsame Rüstungsvorhaben gestoppt haben. Das Thüringer BSW drängt auf einen zeitnahen Ausbau der Mitte-Deutschland-Bahnverbindung. Der verkehrspolitische Sprecher der Landtagsfraktion Roberto Kobelt sagte in Erfurt, der Bund müsse zu seiner Zusage stehen und endlich die erforderlichen Mittel bereitstellen. Die Arbeiten müssten möglichst bald beginnen. Geplant ist, die Strecke zwischen Weimar, Gera und Gößnitz zu elektrifizieren. Zudem soll sie teilweise zweigleisig ausgebaut werden. Das sächsische Kultusministerium will im kommenden Schuljahr noch mehr Lehrkräfte an andere Schulen abordnen. Kultusminister Konrad Clemens sagte, oberste Priorität habe, dass weniger Unterricht ausfalle. Alle Schülerinnen und Schüler sollten bestmöglich versorgt werden. Die genaue Anzahl der Abordnungen stehe noch nicht fest. Clemens versprach zugleich, die neuen Einsatzorte künftig früher zu kommunizieren. Der Philologenverband plädierte bei Abordnungen für Freiwilligkeit vor Zwang. Deutschland und Frankreich haben einen neuen Vorschlag für eine Reform der EU-Fluggastrechte eingebracht. Danach sollen Fluggäste bei Absagen oder Verspätungen ab 3 Stunden einheitlich 250 Euro bekommen. Bisher richtet sich die Entschädigung nach der Entfernung. Bei Kurzstrecken bekommen Reisende 250 Euro, bei längeren Strecken mehr. Vertreter der 27 EU-Staaten und das EU-Parlament verhandeln schon länger über die Reform. Die Gespräche sind jedoch fest. Die deutsche Fußballnationalmannschaft hat ihr WM-Quartier im US-Bundesstaat North Carolina bezogen. Nach einem rund 2-stündigen Flug aus Chicago fuhr der DFB-Tross in 3 großen Reisebussen zu dem Nobelhotel in der Stadt Winston-Salem. Noch am Abend bat Bundestrainer Julian Nagelsmann das Team zu einem ersten öffentlichen Training. Die 3000 Tickets dafür waren in nur 4 Minuten vergriffen. Das waren die Nachrichten. Das Wetter. In der Nacht vorübergehend größere Wolkenlücken, von Westen her dann leichte Schauer, Tiefstwerte 17 bis 13 Grad. Morgen gelegentlich Schauer und am Nachmittag dann auch Gewitter bei 17 bis 22 Grad. Die Zeit 22.03 Uhr.
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2: Mit der Cellosonate von Claude Debussy, einer französischen Suite von Johann Sebastian Bach, einer Triosonate von Tommaso Albinoni und polnischen Kleinodien, gespielt von Cyprian Cazares. Und das alles in aktuellen Produktionen. Herzlich willkommen dazu, sagt Martin Hoferig. 1915, 3 Jahre vor seinem Tod, plante Claude Debussy einen Zyklus von 6 Sonaten für verschiedene Instrumente. Nur 3 Sonaten konnte er vollenden. Am Anfang stand im Sommer 1915 die Cellosonate. Bemerkenswert hier die Abkehr vom Impressionismus und vielmehr die Hinwendung zum französischen Barock. Debussy kündigte seinem Verleger Durand ein Werk in fast klassischer Geschlossenheit an und äußerte an anderer Stelle: Nichts kann entschuldigen, dass wir die Tradition der Werke eines Rameau vergessen haben, die in der Fülle ihrer genialen Einfälle fast einzigartig ist. Inzwischen gehört die Sonate zum Standardrepertoire der Cellisten. Die erste Aufführung in Paris spielten Joseph Salmon und Debussy selbst am 24. März 1917. Zuvor war das Stück bereits in London und in Genf erklungen. Wir hören an dieser Stelle die Cellistin Lydie Blydorp und den Pianisten Tobias Borsboom, beide aus den Niederlanden. Die 3 Sätze der Cellosonate von Claude Debussy sind überschrieben mit Prolog, Serenade und Finale.

Das war die Sonate D-Moll von Claude Debussy in der aktuellen Einspielung von Lady Bleidorp, Violoncello und Tobias Borsbohm, Klavier. Auf der CD des Duos sind des Weiteren Werke von César Franck, Nadia Boulanger und Matthijs Vermeulen zu finden. Sie hören Klavier und Kammermusik bei MDR Klassik. Der schweizerisch-französische Pianist Cédric Péchard ist wieder einmal mit einer Bach-Veröffentlichung hervorgetreten. Nach den Goldberg-Variationen und der Kunst der Fuge hat er nun die 6 französischen Suiten aufgenommen, auf dem eigenen Steinway-Flügel von 1901 und im eigenen Arbeitsstudio. Er wollte sich den Stücken, die er seit seiner Jugend kennt und liebt, auf ganz persönliche Weise nähern. Für die Finger, so äußert Cédric Péchard im Booklet-Text, sind sie weniger anspruchsvoll und in Bezug auf den intellektuellen Aufbau weniger komplex als seine anderen großen Zyklen, jedoch regen uns die französischen Suiten dazu an, eine Form der Bescheidenheit in unserem Spiel vorzuziehen und die Effekthascherei zu vergessen. Und in diesem Zyklus sind die wesentlichen pädagogischen Ziele des Komponisten vereint, das Schulen von Fingern, Kopf und Herz. Soweit der Auszug aus dem Booklet. Hier ist Cédric Péchard mit der französischen Suite Nummer 5 G-Dur, Bachwerkeverzeichnis 816.

Cédric Péchard spielte die französische Suite Nummer 5 G-Dur von Johann Sebastian Bach. Ein Ausschnitt aus seinem aktuellen Doppelalbum mit allen 6 französischen Suiten. Wir bleiben hier in der Sendung für Klavier und Kammermusik bei MDR Klassik in der Ära des Barock, kommen aber zu einer ungewöhnlichen Besetzungsvariante und zu einer Veröffentlichung, die mehr will, als nur barockes Repertoire wiederzugeben. Das Trio Les Heures Bleues aus Belgien besteht aus Adèle Legrand, Querflöte, Solène Baudet, Violoncello und Pauline Oran, Akkordeon. Richtig gehört, Akkordeon. Das kann nämlich beides, Generalbass und die zweite Stimme spielen. Ob man die Kirchensonaten Opus 1 von Tommaso Albinoni aus dem Jahr 1694 so hören will, das mag jeder für sich selbst entscheiden. Aber das Trio Les Heures Bleues geht auf seinem Debütalbum sogar noch einen Schritt weiter. 4 Albinoni-Sonaten werden bestimmten Tageszeiten zugeordnet und als Vor-, Zwischen- und Nachspiele dienen thematisch passende Kompositionen zeitgenössischer belgischer Komponisten. Geschildert wird also ein Tagesverlauf vom Sonnenaufgang bis zur Abenddämmerung. Die folgende Sonate H-Moll Opus 1 Nummer 8 steht zwischen der Heure Dorée, der goldenen Stunde, kurz vor Sonnenuntergang, und einem Stück, das mit To Dusk and Beyond überschrieben ist, also bis zur Dämmerung und darüber hinaus. Hier ist das Trio Les Heures Bleues mit der Sonate H-Moll Opus 1 Nummer 8 von Tommaso Albinoni.

Das war das Trio Les Soeurs Bleues mit der Sonate H-Moll Opus 1 Nummer 8 von Tommaso Albinoni. Sie steht auf der Debüt-CD dieses belgischen Ensembles für die Abendstimmung. Und die entsprechende CD heißt Circa Diem, also etwa ein Tag. Für den Ausgang der Klavier- und Kammermusik hier bei MDR Klassik sorgt der Pianist Cyprien Katsarsis, der vor einem Monat seinen 75. Geburtstag gefeiert hat. Seine jüngste Veröffentlichung trägt den Titel Polish Nostalgia und widmet sich der unterhaltenden Musik, die in Polen zwischen den beiden Weltkriegen eine Blütezeit erlebte. Walzer, Tango, Foxtrott, Schlager, ein freies Land wollte und konnte sich vergnügen. Wir hören Cyprien Katsarsis mit teils für Klavier bearbeiteten Stücken von Wanda Landowska, Jerzy Petersburski, Władysław Spielmann und Witold Lutosławski. Ja, Sie haben sich nicht verhört, Witold Lutosławski, ein Aushängeschild der Moderne, der hat damals auch ganz einfache Gebrauchsmusiken komponiert. Am Klavier Cyprien Katsarsis.

Cyprien Katsarsis mit Ausschnitten aus seinem aktuellen Album Polish Nostalgia, Unterhaltungsmusik aus Polen in der Zeit zwischen den beiden Weltkriegen. Das letzte Stück war ein Schlager mit dem Titel Ich erwarte heute niemanden mehr aus der Feder des Modernisten Witold Lutosławski. Und das war die Sendung für Klavier und Kammermusik bei MDR Klassik, immer montags ab 22 Uhr. Die Redaktion hatte Kai-Erik Ziegenrücker inne. Mit Dank für Ihr Interesse verabschiedet sich Martin Hoferick.

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1: Um 24 Uhr mit Karin Schumacher. Das deutsch-französische Rüstungsprojekt FCAS ist gescheitert. Das hat der Élysée-Palast in Paris am Abend bestätigt. Die am Bau eines Kampfjets beteiligten Unternehmen haben nach Angaben aus Berliner Regierungskreisen ihre Differenzen nicht beilegen können. Vorausgegangen waren Streitigkeiten über Kompetenzen und darüber, welchen Anforderungen der Kampfjet genügen muss. Den Startschuss für das 100 Milliarden Euro schwere Projekt hatten Präsident Macron und die damalige Bundeskanzlerin Merkel 2017 gegeben. Im Falle des Brands in einem Umspannwerk in Reutlingen gehen die Ermittler nun von einem Anschlag aus. Baden-Württembergs Innenminister Hagel teilte weiter mit, es bestehe der Verdacht auf Brandstiftung und Störung öffentlicher Betriebe. Der Brand führte zu einem großflächigen Stromausfall. Zeitweise waren 20.000 Haushalte von der Versorgung abgeschnitten. Der Schaden geht in die Millionen. LKA und Staatsschutz ermitteln. Der Iran hat seinen Luftraum wieder freigegeben. Nach der jüngsten militärischen Eskalation mit Israel hat das Regime in Teheran die Beschränkungen für den Flugverkehr wieder aufgehoben. Das teilte die zuständige Luftfahrtbehörde mit. Nach Luftangriffen Israels hatte der Iran seinen Luftraum komplett geschlossen. Inzwischen haben beide Seiten eine Feuerpause verkündet. Allerdings will Israel im Libanon weiter gegen die mit dem Iran verbündete Hisbollah-Miliz vorgehen. Die Parlamentswahl in Armenien hat Regierungschef Pashinyan mit seiner proeuropäischen Partei Zivilvertrag gewonnen. Sie kam laut amtlichem Endergebnis auf knapp 50% der Stimmen. Auf dem zweiten Platz landete die russlandfreundliche Partei Starkes Armenien mit gut 23%. Die EU-Kommission gratulierte Pashinyan. Das russische Außenministerium sprach von einer Einmischung der EU in den Wahlkampf. Die Weltmeere sind einem UN-Bericht zufolge in einem zunehmend bedrohlichen Zustand, so heißt es im Ozeanbericht der Vereinten Nationen. Ökosysteme und Lebensräume sind demnach den kritischen Kipppunkten noch näher gekommen. Der Klimawandel erwärme die Meere, der Wasserspiegel steige und Eisdecken schrumpften. Hunderte Wissenschaftler haben 5 Jahre lang an dem Bericht gearbeitet. Das Wetter in Deutschland, in der Nacht stark bewölkt und von Westen teilweise kräftige Schauer und Gewitter, Tiefstwerte 18 bis 8 Grad. Tagsüber im Süden und Osten gebietsweise Regen, ansonsten ein Mix aus Sonne und Wolken, vor allem im Norden auch Schauer und Gewitter, um 20 Grad an den Alpen kühler, in den folgenden Tagen wechselhaft und kühl. 0 Uhr 3.
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3: Mit Sven Knappe am Mikrofon. Guten Abend und herzlich willkommen. Aufnahmen aus den Archiven des Rundfunks Berlin-Brandenburg bringen wir bis zu den 2 Uhr Nachrichten mit dem Rundfunkorchester Berlin, dem Rias Kammerchor, der Kapelle Angelika und der Lautenkompanie Berlin. Mit heißen Rhythmen starten wir in die Nacht. Das Rundfunkorchester Berlin feiert die kubanische Ouvertüre von George Gershwin.

Das war die kubanische Ouvertüre von George Gershwin, zum Besten gegeben vom Rundfunkorchester Berlin unter Hans-Dieter Baum. Für emotionale Abkühlung sorgen hingegen die Geigerin Julia Fischer und der Pianist Martin Helmchen mit der Fantasie für Violine und Klavier in C-Dur von Franz Schubert.

Die Geigerin Julia Fischer und der Pianist Martin Helmchen interpretierten die Fantasie für Violine und Klavier in C-Dur von Franz Schubert, Deutschverzeichnis 934. Und es wird gesungen im ARD-Nachtkonzert. Die Männerstimmen des Rias Kammerchores bieten die Ouvertüre zur Zauberflöte von Wolfgang Amadeus Mozart. Uwe Gronostei dirigiert.

Die Männerstimmen des Rias Kammerchores sangen die Ouvertüre zur Zauberflöte von Wolfgang Amadeus Mozart. Die Leitung hatte Uwe Gronostei, von 1972 bis 1986 Chefdirigent des Ensembles. Hier ist das ARD-Nachtkonzert, präsentiert von BR Klassik, mit geistlicher Musik von Dietrich Buxtehude, einem dänisch-deutschen Organisten und Komponisten des Barocks, der als Hauptvertreter der norddeutschen Orgelschule gilt. »Herr, wenn ich nur dich hab«, lautet der Titel eines geistlichen Konzerts aus Buxtehudes Feder, vorgestellt von der Kapelle Angelika und der Lautenkomponei Berlin unter Wolfgang Katschner.

Herr, wenn ich nur dich hab. Ein geistliches Konzert von Dietrich Buxtehude, zelebriert von der Kapelle Angelika und der Lautenkompanie Berlin unter Wolfgang Katschner. Und nun eine Sinfonie des tschechischen Komponisten Josef Suk aus dem Jahr 1907. Der Titel Asrael, in der jüdischen und islamischen Tradition der Name des Engels, der die Seelen der Toten ins Paradies begleitet. Jiří Bělohlávek leitet das Rundfunksinfonieorchester Berlin.

Asrael, die Sinfonie für großes Orchester, Opus 27 von Josef Suk, gespielt vom Rundfunksinfonieorchester Berlin unter Jerzy Bielochlawek, 2005 im Berliner Konzerthaus. In den vergangenen beiden Stunden brachten wir Aufnahmen aus den Archiven des Rundfunks Berlin-Brandenburg. Nach den 2 Uhr Nachrichten geht's hier im ARD-Nachtkonzert weiter mit Musik von Johannes Brahms, Heino Eller und Konradin Kreuzer.

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1: Um 2 Uhr mit Ronald Lessig. Das gemeinsame Kampfjet-Projekt von Deutschland und Frankreich ist gescheitert. Der Élysée-Palast bestätigte Berichte, wonach die Pläne gestoppt wurden. Aus Paris, Kai Rinecker.
2: Kern des Problems ist der Streit zwischen den beteiligten Rüstungsunternehmen Airbus und Dassault. Der Chef des französischen Kampfjetbauers Dassault hatte monatelang die Chefrolle des Projekts für sich eingefordert. Die deutsche Militärsparte von Airbus beharrte auf einer gemeinsamen Kampfjet-Entwicklung auf Augenhöhe. Nach unzähligen Aufschüben und Schlichtungsversuchen zog Berlin jetzt die Reißleine. Aus der Bundesregierung heißt es, Kern des Future Combat Air Systems, kurz FCAS, sei sowieso die Kommunikationstechnik und die werde als europäisches System weitergeführt.
1: Der Iran und Israel haben die gegenseitigen Angriffe offiziell wieder eingestellt. Beide Seiten erklärten, sich wieder an die Anfang April vereinbarte Waffenruhe zu halten, drohten aber zugleich mit neuen Schlägen.